0: Nächte sind noch frisch, ca. 10 Grad haben wir da. Der Montag wird aber wieder schön warm, bis zu 25 Grad und viel Sonne stehen an. Die nächsten Tage immer wärmer.
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2: Ich bin Anna Löwer. Die USA und der Iran haben sich nach Angaben von US-Präsident Trump auf ein Friedensabkommen geeinigt. Auch Vermittler Pakistan bestätigte die Vereinbarung und kündigte eine sofortige Waffenruhe an. Das Abkommen soll am Freitag in Genf unterzeichnet werden. Der Iran spricht bereits von einem Erfolg. Der Vizeaußenminister erklärte, Teheran habe seine Ziele erreicht. Mit der Einigung sollen außerdem die Blockade iranischer Häfen und die Einschränkungen in der Straße von Hormuz aufgehoben werden. Die DFB-Elf hat die Pflichtaufgabe Curaçao mit Bravour bewältigt. 7:1 gewinnt die deutsche Nationalmannschaft gegen den WM-Neuling, der zwischenzeitlich sogar zum 1:1 ausgleichen konnte. Bundestrainer Nagelsmann sagte in der ARD.
3: Da musst du dich erstmal kurz sammeln und dann finde ich schon wichtig, wie die Mannschaft damit umgeht nach den letzten beiden Turnieren. Es sind natürlich auch viele Newcomer dabei, die noch keine Turniere hatten, aber es sind natürlich auch einige dabei, die Turniere selbst erlebt haben. Und dann musst du erstmal 7 Tore machen. Klar waren wir Favorit und klar musst du am Ende des Spiels auch gewinnen. Trotzdem waren gute Dinge dabei, aber auch Dinge, die man gut analysieren kann, um weitere Schritte zu gehen. Und ich habe mich einfach gefreut für die Truppe.
2: Außerdem spielten die Niederlande und Japan 2:2. Mehr als 20.000 Menschen haben im schweizerischen Genf gegen den G7-Gipfel protestiert. Dabei kam es auch zu Ausschreitungen. Mehrere Gebäude wurden beschädigt. Die Polizei setzte Tränengas ein. Der G7-Gipfel selbst findet im etwa 40 Kilometer entfernten Evian in Frankreich statt. Die Bahngewerkschaft EVG befürchtet einen massiven Abbau im deutschen Schienenverkehr. Grund sind die Einstiegspläne des italienischen Unternehmens Italo. Wenn Italo wichtige Strecken übernimmt, könnten der Bahn Einnahmen wegbrechen, die dann für Verbindungen auf den Nebenstrecken fehlen. Erdbeermarmelade darf jetzt auch offiziell so heißen. Klingt skurril und liegt an einer Änderung der EU-Frühstücksrichtlinie. Und mit der kennt sich Anne Brauer aus.
4: Ja, bisher haben die meisten von uns zwar immer von Marmelade gesprochen, egal ob aus Erdbeeren, Himbeeren oder was auch immer, aber offiziell durfte das nur als Konfitüre verkauft werden. Marmelade durfte nur heißen, was aus Zitrusfrüchten bestand. Das hatten die Briten mit ihrer Liebe zu Bitterorangenmarmelade und Co. in die EU-Gesetze reinverhandelt. Die Änderung jetzt ist also noch eine der Brexit-Folgen. Marmelade darf nun auch Marmelade heißen.
2: Die Schweiz sagt Nein zu einer Einwohnergrenze. 54% haben sich, vorläufigen Ergebnissen zufolge, in einem entsprechenden Referendum dagegen ausgesprochen. Die rechtspopulistische SVP hatte die Einführung einer Begrenzung auf 10 Millionen Einwohner gefordert. Die Initiatoren wollten die Einwanderung beschränken.

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2: Wenn ein sehr kleines Kind etwas sehr dringend will, dann fragt es gerne seine Mutter.
3: Mama, Mama, Mama, Mama.
2: Auch wenn die gerade telefoniert oder schläft.
3: Mama.
2: Ganz ehrlich, wenn Mama bei jedem
3: Mama
2: ein trinken würde, wäre sie dauerbreit. Und wenn sie bei jedem
3: Mama
2: eine Kniebeuge machen würde, top trainiert.
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4: Okay, ein waschechter Skandal. Ich mach gerade die Tür des Radio 7 Kühlschranks auf und jemand hat einfach meine Milch rausgenommen. Ich darf gerade meinen Kaffee schwarz trinken. Ich hasse das.
5: Ja, du bist aber selber schuld. Was nicht beschriftet ist, fliegt raus, weil es sonst vergammelt, Gebi.
4: Ja, dann liebe Grüße an den, der dieses Ding da geschrieben hat. Du wirst heute auch noch entsorgt.
5: Schöne Grüße, du.
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6: Ich bin Anna Löwer. Die USA und der Iran haben sich nach Angaben von US-Präsident Trump auf ein Friedensabkommen geeinigt. Auch Vermittler Pakistan bestätigte die Vereinbarung und kündigte eine sofortige Waffenruhe an. Das Abkommen soll am Freitag in Genf unterzeichnet werden. Der Iran spricht bereits von einem Erfolg. Der Vizeaußenminister erklärte, Teheran habe seine Ziele erreicht. Mit der Einigung sollen außerdem die Blockade iranischer Häfen und die Einschränkungen in der Straße von Hormus aufgehoben werden. Die DFB-Elf hat die Pflichtaufgabe Curaçao mit Bravour bewältigt. 7:1 gewinnt die deutsche Nationalmannschaft gegen den WM-Neuling, der zwischenzeitlich sogar zum 1:1 ausgleichen konnte. Bundestrainer Nagelsmann sagte in der ARD.
7: Da musst du dich erstmal kurz sammeln und dann finde ich schon wichtig, wie die Mannschaft damit umgeht nach den letzten beiden Turnieren. Es sind natürlich auch viele Newcomer dabei, die noch keine Turniere hatten, aber es sind natürlich auch einige dabei, die Turniere selbst erlebt haben. Und dann musst du erstmal 7 Tore machen. Klar waren wir Favorit und klar musst du am Ende des Spiels auch gewinnen. Trotzdem waren gute Dinge dabei, aber auch Dinge, die man gut analysieren kann, um weitere Schritte zu gehen. Und ich habe mich einfach gefreut für die Truppe.
6: Außerdem spielten die Niederlande und Japan 2:2. Mehr als 20.000 Menschen haben im schweizerischen Genf gegen den G7-Gipfel protestiert. Dabei kam es auch zu Ausschreitungen. Mehrere Gebäude wurden beschädigt. Die Polizei setzte Tränengas ein. Der G7-Gipfel selbst findet im etwa 40 Kilometer entfernten Evian in Frankreich statt. Die Bahngewerkschaft EVG befürchtet einen massiven Abbau im deutschen Schienenverkehr. Grund sind die Einstiegspläne des italienischen Unternehmens Italo. Wenn Italo wichtige Strecken übernimmt, könnten der Bahn Einnahmen wegbrechen, die dann für Verbindungen auf den Nebenstrecken fehlen. Erdbeermarmelade darf jetzt auch offiziell so heißen. Klingt skurril und liegt an einer Änderung der EU-Frühstücksrichtlinie. Und mit der kennt sich Anne Brauer aus.
8: Ja, bisher haben die meisten von uns zwar immer von Marmelade gesprochen, egal ob aus Erdbeeren, Himbeeren oder was auch immer, aber offiziell durfte das nur als Konfitüre verkauft werden. Marmelade durfte nur heißen, was aus Zitrusfrüchten bestand. Das hatten die Briten mit ihrer Liebe zu Bitterorangenmarmelade und Co. in die EU-Gesetze reinverhandelt. Die Änderung jetzt ist also noch eine der Brexit-Folgen. Marmelade darf nun auch Marmelade heißen.
6: Die Schweiz sagt Nein zu einer Einwohnergrenze. 54% haben sich, vorläufigen Ergebnissen zufolge, in einem entsprechenden Referendum dagegen ausgesprochen. Die rechtspopulistische SVP hatte die Einführung einer Begrenzung auf 10 Millionen Einwohner gefordert. Die Initiatoren wollten die Einwanderung beschränken.
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3: Wir sind ja alle süchtig. Die einen können das Smartphone niemals weglegen, weil sie über Stunden irgendwelche Reels bei Insta weiterwischen und die anderen müssen eine Serie bei Netflix komplett durchbingen. Und genauso geht es Eltern von Kleinkindern. Die freuen sich, wenn das Kind endlich im Bett liegt und schläft und dann starren die aufs Babyphone.
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4: Sicht solltet ihr dazu sehen.
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6: Auch die nächsten Tage bleiben sonnig. Der Montag startet noch etwas kühler rein. 10 Grad sind da früh drin. Allerdings viel Sonne und bis zu 25 Grad am Nachmittag. Die nächsten Tage dann immer wärmer.
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7: Ich bin Anna Löwer. Die USA und der Iran haben sich nach Angaben von US-Präsident Trump auf ein Friedensabkommen geeinigt. Auch Vermittler Pakistan bestätigte die Vereinbarung und kündigte eine sofortige Waffenruhe an. Das Abkommen soll am Freitag in Genf unterzeichnet werden. Der Iran spricht bereits von einem Erfolg. Der Vizeaußenminister erklärte, Teheran habe seine Ziele erreicht. Mit der Einigung sollen außerdem die Blockade iranischer Häfen und die Einschränkungen in der Straße von Hormuz aufgehoben werden. Die deutsche Nationalmannschaft ist mit einem Torfest in die WM gestartet. Gegen WM-Neuling Curaçao gewann das DFB-Team mit 7:1. Erstmals seit seinem Rücktritt nach der EM stand Manuel Neuer als Nummer 1 wieder zwischen den Torpfosten. Er sagte im Ersten.
8: Jeder wünscht sich immer einen guten Start und gerade in so einem Turnier ist es wichtig, dass wir, glaube ich, gut gestartet sind, dass wir die Spielfreude an den Tag gelegt haben, dass man auch gemerkt hat, dass die Spieler, die von der Bank gekommen sind, immer Energie mit reingebracht haben, dass wir nie aufgehört haben, aufs nächste Tor zu spielen und die Spielfreude war da und wir wollten immer aufs Tor gehen.
7: Außerdem spielten noch die Niederlande gegen Japan, Endstand 2:2. Im schweizerischen Genf ist es bei Protesten gegen den G7-Gipfel in Frankreich zu Ausschreitungen gekommen. Laut Polizei haben einige der gut 20.000 Demonstranten mehrere Gebäude beschädigt. Die Beamten setzten teilweise Tränengas ein. In Genf kommen die Staats- und Regierungschefs an und reisen dann weiter nach Evian in Frankreich. Die Bahngewerkschaft EVG befürchtet einen massiven Abbau im deutschen Schienenverkehr. Grund sind die Einstiegspläne des italienischen Bahnunternehmens Italo. Mehr von Benno Hille.
9: Italo will der Deutschen Bahn ab 2028 Konkurrenz machen. Die Befürchtung, wenn Italo wichtige Strecken belegt, kann die Bahn dort weniger Fahrten anbieten. Die Einnahmen könnten dann für die Finanzierung der Nebenstrecken fehlen. Die Gewerkschaft sieht damit die Fernanbindung vieler Bahnhöfe in Gefahr, zum Beispiel in Chemnitz, Rostock und Magdeburg. EVG-Chef Burkhardt fordert, dass Italo im Gegenzug auch weniger lukrative Strecken bedienen muss.
7: Nächstes Kapitel in den Skandalgeschichten im norwegischen Königshaus. Im Prozess gegen Marius Borg-Høiby soll heute das Urteil verkündet werden. Angeklagt ist der Sohn von Kronprinzessin Mette-Marit unter anderem wegen Vergewaltigung. Er bestreitet die Vorwürfe.

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2: Ein winziges Baby zu Hause zu haben, hat unschlagbare praktische Vorteile. Wenn dein Partner oder Partnerin nach Hause kommt und es sieht aus wie Sau zu Hause, obwohl das Baby den ganzen Tag geschlafen hat.
3: Du, es war Daueralarm heute. Ich kam zu gar nichts.
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4: 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Also.
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6: Ich bin Anna Löwer. Die USA und der Iran haben sich nach Angaben von US-Präsident Trump auf ein Friedensabkommen geeinigt. Auch Vermittler Pakistan bestätigte die Vereinbarung und kündigte eine sofortige Waffenruhe an. Das Abkommen soll am Freitag in Genf unterzeichnet werden. Der Iran spricht bereits von einem Erfolg. Der Vizeaußenminister erklärte, Teheran habe seine Ziele erreicht. Mit der Einigung sollen außerdem die Blockade iranischer Häfen und die Einschränkungen in der Straße von Hormuz aufgehoben werden. Die deutsche Nationalmannschaft ist mit einem Torfest in die WM gestartet. Gegen WM-Neuling Curaçao gewann das DFB-Team mit 7:1. Erstmals seit seinem Rücktritt nach der EM stand Manuel Neuer als Nummer 1 wieder zwischen den Torpfosten. Er sagte im Ersten.
7: Jeder wünscht sich immer einen guten Start und gerade in so einem Turnier ist es wichtig, dass wir, glaube ich, gut gestartet sind, dass wir die Spielfreude an den Tag gelegt haben, dass man auch gemerkt hat, dass die Spieler, die von der Bank gekommen sind, immer Energie mit reingebracht haben, dass wir nie aufgehört haben, aufs nächste Tor zu spielen und die Spielfreude war da und wir wollten immer aufs Tor gehen.
6: Außerdem spielten noch die Niederlande gegen Japan, Endstand 2:2. Im schweizerischen Genf ist es bei Protesten gegen den G7-Gipfel in Frankreich zu Ausschreitungen gekommen. Laut Polizei haben einige der gut 20.000 Demonstranten mehrere Gebäude beschädigt. Die Beamten setzten teilweise Tränengas ein. In Genf kommen die Staats- und Regierungschefs an und reisen dann weiter nach Evian in Frankreich. Die Bahngewerkschaft EVG befürchtet einen massiven Abbau im deutschen Schienenverkehr. Grund sind die Einstiegspläne des italienischen Bahnunternehmens Italo. Mehr von Benno Hille.
8: Italo will der Deutschen Bahn ab 2028 Konkurrenz machen. Die Befürchtung, wenn Italo wichtige Strecken belegt, kann die Bahn dort weniger Fahrten anbieten. Die Einnahmen könnten dann für die Finanzierung der Nebenstrecken fehlen. Die Gewerkschaft sieht damit die Fernanbindung vieler Bahnhöfe in Gefahr, zum Beispiel in Chemnitz, Rostock und Magdeburg. EVG-Chef Burkhardt fordert, dass Italo im Gegenzug auch weniger lukrative Strecken bedienen muss.
6: Nächstes Kapitel in den Skandalgeschichten im norwegischen Königshaus. Im Prozess gegen Marius Borg-Høiby soll heute das Urteil verkündet werden. Angeklagt ist der Sohn von Kronprinzessin Mette-Marit unter anderem wegen Vergewaltigung. Er bestreitet die Vorwürfe.

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2: Eltern sind ja meistens stolz auf ihre Kinder und erzählen allen anderen, was die schon können. Aufs Töpfchen gehen oder sowas. Aber Katzenbesitzer sind genauso und die freuen sich über sehr merkwürdige Sachen.
3: Der Simba hat so eine Angewohnheit, der macht immer neben das Katzenklo. Das ist so niedlich.
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6: Lüften am besten nachts, da kühlt es zum Teil auf bis zu 10 Grad runter. Dann macht der Montag aber genau da weiter, wo es Wochenende aufgehört hat. Temperaturen bis zu 25 Grad und viel Sonne. Die nächsten Tage sogar noch etwas wärmer.
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7: Ich bin Anna Löwer. Die DFB-Elf hat die Pflichtaufgabe Curaçao mit Bravour bewältigt. 7:1 gewinnt die deutsche Nationalmannschaft gegen den WM-Neuling, der zwischenzeitlich sogar zum 1:1 ausgleichen konnte. Bundestrainer Nagelsmann sagte in der ARD.
8: Da musst du dich erstmal kurz sammeln und dann finde ich schon wichtig, wie die Mannschaft damit umgeht nach den letzten beiden Turnieren. Es sind natürlich auch viele Newcomer dabei, die noch keine Turniere hatten, aber es sind natürlich auch einige dabei, die Turniere selbst erlebt haben. Und dann musst du erstmal 7 Tore machen. Klar waren wir Favorit und klar musst du am Ende das Spiel auch gewinnen. Trotzdem waren gute Dinge dabei, aber auch Dinge, die man gut analysieren kann, um weitere Schritte zu gehen. Und ich habe mich einfach gefreut für die Truppe.
7: Außerdem spielten die Niederlande und Japan 2:2 und die Elfenbeinküste und Ecuador trennten sich 1:0. Die USA und der Iran haben sich nach Angaben von US-Präsident Trump auf ein Friedensabkommen geeinigt. Vermittler Pakistan spricht von einer sofortigen Waffenruhe in der Region. Auch die Straße von Hormuz soll schnell wieder geöffnet werden. Das Abkommen soll am Freitag in Genf unterzeichnet werden. Die Bahngewerkschaft EVG befürchtet einen massiven Abbau im deutschen Schienenverkehr. Grund sind die Einstiegspläne des italienischen Bahnunternehmens Italo. Mehr von Benno Hille.
9: Italo will der Deutschen Bahn ab 2028 Konkurrenz machen. Die Befürchtung, wenn Italo wichtige Strecken belegt, kann die Bahn dort weniger Fahrten anbieten. Die Einnahmen könnten dann für die Finanzierung der Nebenstrecken fehlen. Die Gewerkschaft sieht damit die Fernanbindung vieler Bahnhöfe in Gefahr, zum Beispiel in Chemnitz, Rostock und Magdeburg. EVG-Chef Burkhardt fordert, dass Italo im Gegenzug auch weniger lukrative Strecken bedienen muss.
7: Die Schweiz sagt Nein zu einer Einwohnergrenze. 54% haben sich, vorläufigen Ergebnissen zufolge, in einem entsprechenden Referendum dagegen ausgesprochen. Die rechtspopulistische SVP hatte die Einführung einer Begrenzung auf 10 Millionen Einwohner gefordert. Die Initiatoren wollten die Einwanderung beschränken. Der Brexit kommt jetzt auf unserem Frühstückstisch an. Und zwar mit einer Änderung der EU-Frühstücksrichtlinie. Anne Brauer berichtet.
10: So gut wie jeder redet von Erdbeermarmelade. Und vielleicht ist es vielen noch gar nicht aufgefallen, aber bisher durfte die offiziell gar nicht so heißen, sondern Konfitüre. Ein Zugeständnis an die Briten und ihre Liebe zu Bitterorangenmarmelade und Co. Und deshalb durfte bisher nur Marmelade heißen, was aus Zitrusfrüchten bestand. Das ändert sich jetzt. Egal, ob Erdbeeren, Himbeeren oder andere Früchte drin sind, die Marmelade darf jetzt auch genau so heißen.

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2: Wie ist das, wenn sich Vegetarier streiten? Haben die dann auch Beef? Und wenn sie verliebt sind, Schmetterlinge im Bauch? Und woher weiß eine Thermoskanne, welche Jahreszeit gerade ist? Und hält im Winter Getränke warm und im Sommer kalt?
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3: 2024 gab es so viele Fitnessstudio-Mitglieder wie noch nie.
4: Ey, das ist ja der absolute Hammer. Ja, hau mich weg.
3: Was ist denn jetzt mit dir los? Seit wann bist du denn so sportbegeistert? Du bist der größte Sportmuffel, den ich kenne, Linda.
4: Wenn so viele ja wie noch nie im Fitness angemeldet sind, dann können die ja auch weiter auf mich.

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1: Ich bin Anna Löwer. Die DFB-Elf hat die Pflichtaufgabe Curaçao mit Bravour bewältigt. 7:1 gewinnt die deutsche Nationalmannschaft gegen den WM-Neuling, der zwischenzeitlich sogar zum 1:1 ausgleichen konnte. Bundestrainer Nagelsmann sagte in der ARD.
2: Da musst du dich erstmal kurz sammeln und dann finde ich schon wichtig, wie die Mannschaft damit umgeht nach den letzten beiden Turnieren. Es sind natürlich auch viele Newcomer dabei, die noch keine Turniere hatten, aber es sind natürlich auch einige dabei, die Turniere selbst erlebt haben. Und dann musst du erstmal 7 Tore machen. Klar waren wir Favorit und klar musst du am Ende des Spiels auch gewinnen. Trotzdem waren gute Dinge dabei, aber auch Dinge, die man gut analysieren kann, um weitere Schritte zu gehen. Und ich habe mich einfach gefreut für die Truppe.
1: Außerdem spielten die Niederlande und Japan 2:2 und die Elfenbeinküste und Ecuador trennten sich 1:0. Die USA und der Iran haben sich nach Angaben von US-Präsident Trump auf ein Friedensabkommen geeinigt. Vermittler Pakistan spricht von einer sofortigen Waffenruhe in der Region. Auch die Straße von Hormuz soll schnell wieder geöffnet werden. Das Abkommen soll am Freitag in Genf unterzeichnet werden. Die Bahngewerkschaft EVG befürchtet einen massiven Abbau im deutschen Schienenverkehr. Grund sind die Einstiegspläne des italienischen Bahnunternehmens Italo. Mehr von Benno Hille.
3: Italo will der Deutschen Bahn ab 2028 Konkurrenz machen. Die Befürchtung, wenn Italo wichtige Strecken belegt, kann die Bahn dort weniger Fahrten anbieten. Die Einnahmen könnten dann für die Finanzierung der Nebenstrecken fehlen. Die Gewerkschaft sieht damit die Fernanbindung vieler Bahnhöfe in Gefahr, zum Beispiel in Chemnitz, Rostock und Magdeburg. EVG-Chef Burkhardt fordert, dass Italo im Gegenzug auch weniger lukrative Strecken bedienen muss.
1: Die Schweiz sagt Nein zu einer Einwohnergrenze. 54% haben sich, vorläufigen Ergebnissen zufolge, in einem entsprechenden Referendum dagegen ausgesprochen. Die rechtspopulistische SVP hatte die Einführung einer Begrenzung auf 10 Millionen Einwohner gefordert. Die Initiatoren wollten die Einwanderung beschränken. Der Brexit kommt jetzt auf unserem Frühstückstisch an. Und zwar mit einer Änderung der EU-Frühstücksrichtlinie. Anne Brauer berichtet.
4: So gut wie jeder redet von Erdbeermarmelade. Und vielleicht ist es vielen noch gar nicht aufgefallen, aber bisher durfte die offiziell gar nicht so heißen, sondern Konfitüre. Ein Zugeständnis an die Briten und ihre Liebe zu Bitterorangenmarmelade und Co. Und deshalb durfte bisher nur Marmelade heißen, was aus Zitrusfrüchten bestand. Das ändert sich jetzt. Egal, ob Erdbeeren, Himbeeren oder andere Früchte drin sind, die Marmelade darf jetzt auch genau so heißen.

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1: Super Start wirklich in die neue Woche mit viel, viel Sonne, harmlosen Wolken und Temperaturen von 20 bis 24 Grad heute Nachmittag. Aktuell sind es 12 bei euch in Kempten, 8 in Villingen, Schwenningen und 10 in Schwäbisch Gmünd. Und ja, es ist auch heute noch ein bisschen windig, aber der geht dann auch in den nächsten Tagen weg, keine Sorge.
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2: Ich bin Anna Löwer. Die DFB-Elf hat die Pflichtaufgabe Curaçao mit Bravour bewältigt. 7:1 gewinnt die deutsche Nationalmannschaft gegen den WM-Neuling, der zwischenzeitlich sogar zum 1:1 ausgleichen konnte. Bundestrainer Nagelsmann sagte in der ARD.
3: Da musst du dich erstmal kurz sammeln und dann finde ich schon wichtig, wie die Mannschaft damit umgeht nach den letzten beiden Turnieren. Es sind natürlich auch viele Newcomer dabei, die noch keine Turniere hatten, aber es sind natürlich auch einige dabei, die Turniere selbst erlebt haben. Und dann musst du erstmal 7 Tore machen. Klar waren wir Favorit und klar musst du am Ende das Spiel auch gewinnen. Trotzdem waren gute Dinge dabei, aber auch Dinge, die man gut analysieren kann, um weitere Schritte zu gehen. Und ich habe mich einfach gefreut für die Truppe.
2: Außerdem spielten die Niederlande und Japan 2:2 und die Elfenbeinküste und Ecuador trennten sich 1:0. Die USA und der Iran haben sich nach Angaben von US-Präsident Trump auf ein Friedensabkommen geeinigt. Auch Vermittler Pakistan bestätigte die Vereinbarung und kündigte eine sofortige Waffenruhe an. Das Abkommen soll am Freitag in Genf unterzeichnet werden. Der Iran spricht bereits von einem Erfolg. Der Vizeaußenminister erklärte, Teheran habe seine Ziele erreicht. Mit der Einigung sollen außerdem die Blockade iranischer Häfen und die Einschränkungen in der Straße von Hormuz aufgehoben werden. Mehr als 20.000 Menschen haben im schweizerischen Genf gegen den G7-Gipfel protestiert. Dabei kam es auch zu Ausschreitungen. Mehrere Gebäude wurden beschädigt. Die Polizei setzte Tränengas ein. Der G7-Gipfel selbst findet im etwa 40 Kilometer entfernten Evian in Frankreich statt. Erdbeermarmelade darf jetzt auch offiziell so heißen. Klingt skurril und liegt an einer Änderung der EU-Frühstücksrichtlinie. Und mit der kennt sich Anne Brauer aus.
4: Ja, bisher haben die meisten von uns zwar immer von Marmelade gesprochen, egal ob aus Erdbeeren, Himbeeren oder was auch immer, aber offiziell durfte das nur als Konfitüre verkauft werden. Marmelade durfte nur heißen, was aus Zitrusfrüchten bestand. Das hatten die Briten mit ihrer Liebe zu Bitterorangenmarmelade und Co. in die EU-Gesetze reinverhandelt. Die Änderung jetzt ist also noch eine der Brexit-Folgen. Marmelade darf nun auch Marmelade heißen.
2: Nächstes Kapitel in den Skandalgeschichten im norwegischen Königshaus. Im Prozess gegen Marius Borg-Høiby soll heute das Urteil verkündet werden. Angeklagt ist der Sohn von Kronprinzessin Mette-Marit unter anderem wegen Vergewaltigung. Er bestreitet die Vorwürfe.
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1: Da haben wir noch nichts um kurz nach 5, auch keine Blitzer. Wenn ihr was seht, dann sagt Bescheid unter der 0800 70 77 110 und kommt gut an.
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1: Ja, das ist doch mal ein super Start in die neue Woche, oder?
5: Wer da pro Tor ein Schnäppchen getrunken hat, kommt ein bisschen zäher raus heute.
1: Okay,
5: ne?
1: Also dann brauchen diejenigen, wenn das der Fall sein sollte, auf jeden Fall ein bisschen Unterstützung. Bei allen anderen läuft es eh schon irgendwie. Und ja, um die anderen kümmern wir uns dann auch noch, um die anderen 5%. Da ist Miley Cyrus für zuständig. Die macht vor, wie es geht und wir machen es nach. Wir feiern nämlich jetzt einfach mal uns selbst mit Flowers gleich nach unserer Wachmachspritze, die auch gar nicht wehtut. Hier ist Bibi Rexha.
0: Guten Morgen. 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

0: euch einen guten Start in den Montag. Es ist 9:09. Hier ist das Radio 7 Morgen-Team.
1: Schönen guten Morgen.
0: Soweit, so gut. Ja, wenn der Geldbeutel geklaut wird, dann ist das
1: immer so richtig kacke, ne? Da sind Bankkarten drin, Ausweise, Dokumente, all das.
0: Genau. Und zumindest in Sachen Bankkarten habe ich aber einen super Tipp für euch jetzt. Steckt euch einfach einen Zettel mit 3 falschen PIN-Kombinationen in euren Geldbeutel. Denn wenn der geklaut wird, wird derjenige oder diejenige die PINs natürlich mit Sicherheit ausprobieren und eure Karte wird immerhin eingezogen. Bringt jetzt nicht den ganzen Geldbeutel zurück, aber das Konto ist für den Moment sicher. Also, ja, und so kann man dann doch entspannt starten. Hoffentlich mit Geldbeutel heute Morgen und Bankkarte, ja. Und ganz wichtig auch mit David Guetta und Sam Martin auf Radio 7.

0: Einen guten Montag mit dem Radio 7 Morgenteam, 5.16 Uhr genau. Hier sind Linda und Gibi.
1: Guten Morgen.
0: Und wer von euch hat gestern das erste WM-Spiel geguckt?
1: Ja, schon viele, oder? Ich auch mit meinem Sohn. Und wir beide waren uns allerdings einig, entweder muss unser Nachbar ausziehen oder wir brauchen halt doch Kabel-TV.
0: Hä? Wieso?
1: Du, das war unerträglich. Der Typ hat einfach immer deutlich früher gejubelt als wir. Und das nervt so richtig. Sein Kabel ist deutlich schneller als unser Internetempfang. Da haben wir nämlich geguckt. Und der hat sogar Vodafone. Ich habe nachgefragt. Und das hatten wir ja letzt schon hier in den Radio 7 Nachrichten. Die haben extra für die WM so einen Booster geschaltet, dass sie noch schneller sind. Das war teilweise eine Verzögerung von bis zu 20 Sekunden. Und das ist schon mal eine Ansage. Oder anders gesagt, mein Nachbar war schon beim Autokorso, da haben wir das letzte Tor noch nicht mal gesehen. Also das war schon Wahnsinn.
0: Vor allem so oft,
1: also sehr
0: wie
1: oft
0: das dann war.
1: Boah, hat er gefeiert.
0: Schön. Naja, für alle, die nichts mit der WM und mit Fussi anfangen können, für euch haben wir jetzt Samba, ganz neu bei Radio 7, Home Record. Boah.

0: Es ist eine Minute vor halb sechs am Montag, Radio 7 hier.
1: Schönen guten Morgen.
0: Und warum den schönsten Tag im Leben nicht mit einem Flachmann feiern?
1: Tja.
0: Und das schon während der Trauung. Ich glaube, man braucht nicht dazu sagen, dass die Braut sowas gar nicht gut findet. Eure krassesten Hochzeitsdramen und Erlebnisse heute bei uns um 17:45 die ganze Geschichte. Passend dazu gleich auch die Frau, die auf wirklich so, so vielen Hochzeiten gespielt wird mit ihren emotionalen Nummern, Adele. Sweet wird es außerdem gleich mit dem sweeten Shawn Mendes. Und unsere Geheimwaffe gegen Müdigkeit ist auch mit am Start, nämlich Leonie.
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0: Wobei man irgendwie gar nicht müde sein muss heute Morgen, denn wenn schon die ersten Sonnenstrahlen über allen zu sehen sind, dann startet man auch direkt besser bei 9 Grad. 18 sind Ulm, in 12 in Konstanz bei euch und bis zu 24, 25 Grad sind heute drin. Dazu wirklich wieder viel, viel, viel, viel Sonne und so gut wie nur harmlose, wenn überhaupt ein paar Wölkchen. Und die Aussichten, ja, die nächsten Tage wird es richtig, richtig heiß, das heißt wieder ganz oft gießen im Garten.
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0: Gibt's aktuell noch nichts, auch keine Blitzer. Wenn ihr was gesehen habt, sagt gerne Bescheid unter der 0800 70 77 110 und kommt gut an.
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0: Jawohl, ja.
1: Und ich glaub's immer noch nicht. Ich habe am Wochenende ein Video gesehen von einer Mama, die sich morgens ein bisschen Zeit sparen will. Und die zieht einfach die Kids abends schon für den nächsten Tag an und legt sie dann so ins Bett. Dann sind die am nächsten Tag direkt ready. Und da habe ich mir gedacht, morgens muss es doch bei uns allen flott gehen. Daher mal in 7 Minuten ein paar, ja, vielleicht nicht ganz ernst gemeinte Tipps, wie ein bisschen Zeit sparen könnt.
0: Also mit Elton John und Dua Lipa, da seid ihr von Haus aus schneller wach, angezogen, ach, was auch immer. Die bleiben uns jetzt direkt an mit Cold Heart.
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0: Mädels, einmal die Haare durch mit der Buchtstimme. Adele beim Radio 7 Morgen-Team um 5.37 Uhr.
1: Schönen guten Morgen. Und jetzt kommen wir zu dem Video, das ich am Wochenende gesehen habe. Ja, das ist so schräg. Es ist quasi, Linda, eine Lifehack-Kollegin von dir.
0: Oh.
1: Es ist nämlich eine Mama mit einem Lifehack, mit dem die Kids morgens schneller fertig sind. Und jetzt kommt der absolute Clou. Sie zieht die Kids einfach abends schon die Klamotten für den nächsten Tag an und legt die dann einfach so ins Bett.
0: Und dann riecht alles so schön am nächsten Tag verschlafen und nach Bett und kuschelig. Also was für ein Quatsch.
1: Lass es erstmal noch ein bisschen auf dich wirken, denn ich habe mir gedacht, morgens muss es ja nicht nur bei Kindern oder Familien, das muss bei allen schnell gehen. Und deshalb hier mal ein paar, ja, vielleicht nicht ganz ernst gemeinte Tipps, wie ihr morgens Zeit sparen könnt. Tipp Nummer 1. Spart euch den morgendlichen Toilettengang, denn ab sofort geht ihr einfach schon vor dem Schlafen aufs Klo. Tipp Nummer 2. Ihr putzt einfach schon abends die Zähne. Dann müsst ihr das morgens nicht mehr machen.
2: Ekelhaft.
1: Und Tipp Nummer 3 für die absoluten Zeitsparfreaks. Ihr pennt im Arbeitsoutfit und stellt euer Bett direkt an die Haustüre. Dann könnt ihr euch morgens direkt nach dem Aufstehen auf den Weg machen. So einfach geht's, Leute.
0: Ja, und wir sagen danke für nichts, oder?
1: Gerne.
0: Also, Mann! Hoffe aber, dass ihr heute Morgen wirklich einen entspannten Morgen habt, ja, und jetzt nicht unter Stress leidet. Kommt gut rein mit Golden auf Radio 7.

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0: Da ist schon wieder Montag, 6:12. Hier ist das Radio 7 Morgen-Team mit Linda und Gebi.
1: Schönen guten Morgen.
0: Hochzeiten sehen ja auf Bildern immer total nach purer Magie aus, ne? Freudentränen, ein wunderschönes Traumkleid, weiße Tauben vielleicht auch, ja. Und wir alle wissen aber trotzdem, dass die Realität oft ganz anders aussieht. Ja, ja. Die Hochzeitssaison läuft und wir suchen deshalb eure krassesten Hochzeitserlebnisse, ja, Dramen, egal ob als Braut, Hochzeitsgast oder Trauzeugin. Und die Jenny hat uns auf unserer Radio 7 Facebook-Seite geschrieben: Als ich geheiratet habe, haben die Kumpels von meinem Mann während der Trauzeremonie den Flachmann rausgeholt und durchgegeben. Ja, und dementsprechend ist dann auch der Rest vom Tag gelaufen.
1: Na dann Prost, ne?
0: Caroline aus Kaufbeuren, du hast uns eine Sprachnachricht geschickt und bei euch auf dem Standesamt, da waren ja 25 Personen geladen, alle waren da und dann erzähl doch mal bitte, was dann passiert ist.
2: Und dann kam von meinem Mann zwei Verwandte und wollten mit rein. Meine Trauzeugin wies sie ab. Und dann sind die einfach trotzdem rein. Ich als Braut habe sogar gesagt, Entschuldigung, ihr seid nicht geladen für die Trauung, wir haben keinen Platz. Die haben dann frecherweise einfach in den Raum reingeschaut und haben gesagt, doch, da ist Platz und sind einfach rein.
1: Tja, war gute Stimmung danach dann noch auf der Feier, denke ich mal. Schon krass irgendwie, ne? Dass man dann so dreist ist, da trotzdem reinzugehen.
0: Aber das heißt ja wieder, Dreistigkeit siegt, also zumindest für den Moment. Keine
1: durchgesetzt.
0: Ahnung, wie es mittlerweile läuft. Aber genau diese Geschichten wollen wir hören. 0800 70 77 110, bitte mehr davon. Ja, und von der großen Aufregung kommen wir jetzt zu Michael Patrick Kelly. Guten Morgen mit Radio 7.

0: Wir erleichtern euch den Wochenstart mit unserem Radio 7 Hitzimmer. Ab halb heißt tagsüber immer 30 Minuten Hits ohne Unterbrechung. So richtig schön zum Durchballern. Und gleich haben wir schon mehr Musik für euch von Shakira am Montagmorgen, damit wir so ein bisschen locker in unseren steifen Hüften werden.
1: Oh ja.
0: Ja. Und mit DJ Antoine geht die Wochenendparty direkt weiter. Und ma chérie, es ist eine Minute vor sechs.
2: Guten Morgen.
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0: Geht sonnig bei 11 Grad los bei euch in Geislingen. In Günzburg ebenfalls 11 Grad. Ja, hier auch noch so ein bisschen bedeckt, paar Wolken. Und sonnige 8 Grad warten in Tuttlingen. Bis zu 24, 25 Grad werden es heute. Das wird super sonnig, wirklich. Nur ein paar lockere, später auch harmlose Wolken und eigentlich kein Regen. Und das eigentlich fast auch die ganze Woche. Morgen könnte es mal hier und da ein bisschen tröpfeln. Ansonsten wirklich kein Regen erstmal in Sicht und Temperaturen am Mittwoch um die 30 Grad. Dazu.
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9: Um 6 Uhr. Guten Morgen. Nach dem 7:1 gegen WM-Neuling Curaçao wird die deutsche Mannschaft weltweit gefeiert. Die englische Presse schreibt von einer klaren Botschaft, einem kompromisslosen Deutschland. Und in Italien ist die Rede von einer deutschen Lawine. Und Trainer Nagelsmann ist optimistisch, dass jetzt die WM-Stimmung im Land steigt.
10: Wir sind dafür da, natürlich den Fans und auch vor allem den Menschen in Deutschland viele emotionale Momente zu bescheren. Aber wir sind in allererster Linie auch am Anfang da, uns zu überzeugen, dass wir hinterher das auch überhaupt leisten können. Ja, und das ist wichtig, dass die Überzeugung nach innen wächst und dann am Ende auch nach außen Menschen mitzunehmen. Ja, und ich glaube, die Überzeugung ist schon auf jeden Fall mehr als vor dem Spiel.
9: Das nächste Deutschlandspiel, Samstagabend, 22 Uhr gegen die Elfenbeinküste. Nach wochenlangen Verhandlungen haben die USA und der Iran eine vorläufige Einigung für einen Ausweg aus dem Irankrieg erreicht. Das bestätigen die Regierungen beider Länder. Das Abkommen soll am Freitag unterschrieben werden. Dann öffnet laut Donald Trump auch die Straße von Hormuz wieder. Nach einer Bombendrohung in Konstanz ist der 24-Stunden-Flohmarkt teilweise evakuiert worden. Ein Unbekannter hatte bei der Polizei angerufen und behauptet, es seien mehrere Bomben platziert. Die Polizei suchte mehrere Stunden lang mit Sprengstoffspürhunden, fand aber nichts. Der Flohmarkt konnte wieder freigegeben werden. Die Suche nach dem Anrufer läuft.
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9: Er dürfte Deutschlands erster Klo-Influencer sein und geht gerade im Netz viral. Ein Münchner Familienvater testet auf Instagram unter dem Namen die Schüssel der Wahrheit Toiletten unter anderem in Restaurants, Bahnhöfen und Hotels. Seine Videos werden millionenfach geklickt. Angefangen hatte alles mit einem Clip über die Toiletten der Therme in Lindau. Der hatte innerhalb eines Tages mehr als 100.000 Klicks.
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0: Da haben wir aktuell nichts für euch, auch keine Blitzer. Wenn ihr was seht, sagt gerne Bescheid. 0800 70 77 110. Kommt gut an.
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0: Und bei Stadtland Stuss, da wollen wir heute zum Wochenauftakt mindestens so viele Richtige sehen, wie Deutschland gestern Tore geschossen hat, oder?
1: Ja, 7.
0: Ja, das ist doch mal ein Deal. Also anmelden auf radio7.de. Wir sind schon sehr gespannt. gespannt und freuen uns. Kurz nach 6:30 seid ihr dann dran. Und damit ihr dafür auch in die Spur kommt, Ed Sheeran, der pusht und macht gleich richtig Laune mit Fire. Und hier kommt die Nummer, die jeder von uns durch und durch fühlt, egal wie verschlafen er oder sie noch ist. Turn the lights off.
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0: nach sechs, also es ist Montag. Hier ist Radio 7.
1: Guten Morgen.
0: Und wann habt denn ihr das letzte Mal telefoniert? Ja, das ist tatsächlich so. Das macht man nicht mehr so oft wie früher. Und dafür gibt es richtig gute Gründe.
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3: Noch vor ein ganz paar Jahrzehnten stand auf dem Telefontischchen im Flur unser Telefon und war mit einer Schnur an der Wand befestigt, sodass wir auch nicht weglaufen konnten. Man ging zum Telefon und sprach voll konzentriert.
4: Müller am Apparat, hallo.
3: Heute telefonieren wir überall, im Zug.
4: Du, wir haben leider Verspätung. Ich bin gerade im Tunnel. Kannst du bitte einkaufen?
3: Oder mit 250 Sachen auf der Autobahn.
4: Ja, schick mir das bitte nochmal alles per Mail. Ich antworte dann direkt. Ich habe ja hier Tempomat im Auto.
3: Lieber nicht. Oder wenn wir dem Gesprächspartner gar keine Aufmerksamkeit widmen wollen, schicken wir eine unkonzentrierte, gekeuchte Sprachnachricht beim Joggen.
4: Jedenfalls wollte ich dir noch erzählen. Oh, warte mal jetzt. Oh, ich bin hier irgendwo reingetreten.
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0: 6.16 Uhr ist es zusammen. Montag, guten Morgen. Hier ist das Radio 7 Morgen-Team.
1: Oder auch Ole Ole. Mann, was für ein Auftakt. Oder Fußball-Weltmeisterschaft, ein Torfestival. Oder wie Bundestrainer Julian Nagelsmann in der Pressekonferenz gesagt hat.
2: The train has no brakes, it's a German song.
1: So ist es. Der Zug hat keine Bremse.
0: Ja. Ich finde ja viel cooler den Auftritt der Japaner, muss ich gestehen. Ich habe da ein Insta-Video gesehen, wie die nach dem Spiel noch fein säuberlich den Müll im Stadion aufräumen, bevor sie gehen. Und auch bei den letzten Turnieren, ne, auch von den japanischen Spielern kennt man das, die haben dann sogar ihre Kabine aufgeräumt, so eine schöne Dankesbotschaft hinterlassen. Deshalb würde ich doch mal sagen, liebe Männer im Radio 7 Land, wenn ihr schon dauernd Fußball-WM guckt.
1: Oh nee, sag's nicht.
0: Doch, dann guckt euch doch auch von den Japanern eine kleine Scheibe ab und macht ein bisschen mehr im Haushalt. Da haben wir dann letztendlich alle was davon.
1: Diese Streber.
0: Schönen guten Morgen mit

0: Montag, es geht in die neue Woche mit dem Radio 7 Morgen Team um 6:35.
1: Schönen guten Morgen, und diese neue Woche, die wird natürlich mit unserer schicken Trillerpfeife angepfiffen, ist doch klar. Die und satte 500 Euro gibt's bei unserer Stadtlandstoß WM Edition. Und zwar einfach anmelden auf radio7.de und erstmals gezockt wird schon kurz nach 6:30.
0: Und dazu haben wir noch die richtige Nummer, ja, für den sonnigen Morgen. Alle Farben, also ich finde bei Gaby Goodbye, da klingt wirklich alles so nach Sommer, Sonne, Sonnenschein. Gibt's gleich. Außerdem haben wir den Beweis, dass manche Talent einfach im Blut haben. Stichwort Kelly Family. So krass gut, der jüngste von allen, ja, Iggy Kelly. Und Mädels Power kommt gleich von Cat's Eye.
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3: Heute Morgen begrüße ich, Pater Alfred Hönnis, euch, liebe Hörer und Hörerinnen, mit einem herzlichen Moin. Die Fußball-Weltmeisterschaft hat begonnen. Ich weiß nicht, inwieweit Sie im Fußballfieber sind, aber auf jeden Fall hat sie begonnen. Gestern war das erste Spiel für Deutschland. Und da merken wir, es gibt Siege und Niederlagen. Das ist natürlich schön, wenn man siegt, aber hat man dann auch den Verlierer irgendwo im Blick? Wie ist das so beim Fußball mit dem Trösten? Und mit all diesen Dingen oder mit der Siegerlaune, wo sind Grenzen auch in der Siegerlaune? Und wenn das so in unser Leben übertragen wird, in unser alltägliches Leben, manchmal sind wir auch die Kings, die etwas geschafft haben, aber wie geht das dann mit den anderen eben, die dementsprechend das nicht geschafft haben? Ich glaube, es ist eine Spannung, die man sich auch gut überlegen kann. Sieger und auch Verlierer. Siege und Niederlagen. Mit diesem Impuls verabschiede ich mich für heute. Einen gesegneten Tag.
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9: Sonnendreier haben wir am Start in Ellwangen bei 8, in Biberach bei 9 und in Donaueschingen bei 7 Grad. Und auch wenn es ein bisschen frisch noch ist, das wird richtig schön heute. Bis zu 24, 25 Grad sind maximal drin. Dazu sehr, sehr sonnig den ganzen Tag über. Ja, der Wind ist auch heute noch am Start, aber immerhin bleibt es trocken. Und ab Mittwoch spätestens, da knacken wir dann teilweise sogar die 30 Grad.
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10: Um 6.30 Uhr. Guten Morgen. Mit dem 7:1 gegen Curaçao hat die deutsche Nationalmannschaft einen historischen Rekord geknackt. Deutschland ist jetzt die Nation mit den meisten Treffern für die Liste der ewigen WM-Torschützen an mit 239 Toren und hat damit Rekordweltmeister Brasilien von der Spitze verdrängt. International wird das Team gefeiert und Trainer Nagelsmann ist auch zufrieden.
11: Viele schöne Tore gemacht, und am Ende, ja, du musst auch erstmal 7 Tore schießen.
10: Das nächste Deutschlandspiel, Samstag, 22 Uhr gegen die Elfenbeinküste. Wir haben gute Nachrichten aus Nahost heute Morgen. Die USA und der Iran haben eine Einigung auf ein Friedensabkommen. Das bestätigen beide Länder. Das Papier soll am Freitag in der Schweiz unterzeichnet werden. Dann wird laut US-Präsident Trump auch die Sperrung der Straße von Hormuz aufgehoben. Die Schweizer haben sich gegen eine Begrenzung der Zuwanderung entschieden. 55% stimmten gegen die 10-Millionen-Initiative der rechtskonservativen SVP. Baden-Württembergs Ministerpräsident Özdemir spricht von einer guten Nachricht. Die nachbarschaftlichen Beziehungen bleiben stabil, der wirtschaftliche Austausch im Grenzraum auch. 340.000 Deutsche leben aktuell in der Schweiz. Die Bildschirmzeit unserer Kids bleibt ein Dauerthema. Im Schnitt hängen 12-Jährige mehr als 3 Stunden jeden Tag vor Handys, Tablets und Spielekonsolen. Sechstklässler im Kreis Rottweil lernen diese Woche, wie sie weniger Zeit vorm Bildschirm verbringen. Es gibt eine Woche lang unter anderem Turniere und Schnupperangebote von Vereinen. Ziel ist es aber nicht, digitale Medien zu verteufeln, sondern den Kids Alternativen zu bieten und sie für den eigenen Medienkonsum zu sensibilisieren.
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9: Ja, langsam geht's mit dem Berufsverkehr los. Noch keine größeren Staus und Behinderungen, auch keine Blitzer. Wenn ihr was seht, meldet euch gerne unter der 0800 70 77 110. Gute Fahrt.
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9: Die Hochzeitssaison läuft. Und stell dir da mal vor, du heiratest, ne? Und dein Schwiegervater, der sagt in seiner Rede, er hätte lieber eine andere Schwiegertochter.
12: Bam.
9: Also, boah. Da sagst du erstmal gar nichts. Eure wirklich krassesten Hochzeitsgeschichten. 7:15 und ja, das ist genau so passiert. Ja, und jetzt machen wir uns erstmal schönere Gedanken. Vor allem für die, die am Wochenende tatsächlich geheiratet haben. Die schweben jetzt noch auf Wolke 7 und wahrscheinlich ganz gemütlich im Bett oder schon auf Hochzeitsreise. Genießt es und kommt alle gut

0: genau 6.40 Uhr.
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0: 500 Euro und eine großartige Trillerpfeife warten auf den Jonas aus Heidenheim. Schönen guten Morgen, Jonas.
2: Guten Morgen, hallo.
0: Du legst vor, du bist absolut sportlich am Start. Volleyball, du joggst, du gehst ins Gym und jetzt ist Gehirnjogging angesagt. Du bist also bestens vorbereitet. Du bekommst dafür Buchstaben F wie fit in die neue Woche.
2: Bin ich ready, jawohl.
0: Dann starten jetzt die spannendsten 30 Sekunden deines Lebens. Im Sommer.
2: Ferien.
0: Automarke.
2: Ford.
0: Film.
2: Fuck you, Goethe.
0: Land.
2: Frankreich.
0: Werkzeug.
2: Weiter.
0: Lieblingsessen.
2: Fisch.
0: Beruf.
2: Fachinformatiker.
0: Frauenname.
2: Frieda.
0: Getränk.
2: Fanta.
0: Hobby.
2: Fischen.
0: Und damit ist die Zeit vorbei.
3: Wow.
0: Zum Glück hast du ja aus dem Finn noch die Frieda gemacht, Jonas. Und das heißt, du kommst zum Wochenstart auf sensationelle 9 richtige. Herzlichen Glückwunsch.
2: Das ist ja mega. Dankeschön.
0: Und jetzt seid ihr gefragt. Kurz nach 8:30. Nächste Runde. Anmelden auf radio7.de.
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0: Montag um 13 Minuten vor 7.
1: Schönen guten Morgen.
0: Die Hochzeitssaison, die läuft. Paare schwören sich ewige Liebe. Und im Hintergrund eskaliert die Verwandtschaft. Wir suchen heute Morgen eure krassesten Hochzeitserlebnisse, egal ob Braut, Gast oder Trauzeugin. Und Lydia aus Schwäbisch Gmünd, die hat eine WhatsApp geschrieben. Sie schreibt, ich durfte nur auf die Hochzeit meiner Cousine kommen, wenn ich zitiere, ein langärmliches Kleid anziehe, das meine hässlichen Tattoos verdeckt. Oh. Ja, die passen nicht zu dem Blumenmotto und würden die Bilder zerstören. Ratet mal, wer nicht auf die Hochzeit gegangen ist.
1: Boah, das ist aber auch krass, ne? So eine Ansage von der eigenen Cousine. Also, wow,
0: aber es geht
1: Ex-Cousine.
0: Es geht aber tatsächlich leider noch viel, viel krasser. Die Elke hat uns eine Sprachnachricht geschickt. Und Elke, auf deiner Hochzeit, da hat dein Schwiegervater eine Rede gehalten. Ja, und dann?
2: Ich war sowieso schon nicht so davon begeistert, dass er das macht. Hat dann eine kleine Geschichte erzählt von seinem Superjungen, wie der früher Schlitten gefahren ist und so ein Scheiß. Und hat dann in einem Atemzug gesagt, dass er eigentlich eine ganz andere Schwiegertochter haben möchte und dass ich quasi die Falsche bin und dass er gar nicht verstehen kann, dass wir geheiratet haben.
1: Also das muss man sacken lassen, das ist doch krass. Ich finde, da darf man auch den Papa vom Bräutigam mal mit einem deftigen Arschtritt von dieser Feier verabschieden.

Die Mundwinkel hängen bei dem einen oder anderen noch etwas, ja, um 6.57 Uhr. Deshalb schicken wir bei Radio 7 gleich Katy Perry mal ein bisschen ins Rennen, ja, mit eurem persönlichen Guten Morgen Feuerwerk. Wir haben außerdem den Hit von 2011. Also wirklich, das ist das meistgespielte Teil in diesem Jahr, Somebody That I Used to Know. Und denkt bitte immer dran, ja, mehr Musik bei uns, auch immer tagsüber ab halb im Radio 7 Hitzimmer. Dann heißt es 30 Minuten Hits am Stück. Gut.

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1: Ja, zuerst die nicht so schöne Nachricht. Der Wind vom Wochenende bleibt uns heute auch leider erhalten. Aber das war's dann auch schon jetzt. Nur noch gute Nachrichten. Es gibt Sonne satt. Jetzt schon bei 10 Grad in Neu-Ulm und Memmingen. 11 sind's in Schwäbisch Hall. Den ganzen Tag über wird es so bleiben, wenn dann wirklich nur harmlose Quellwölkchen. Das war's dann. Und die Höchstwerte klettern auf 24 bis 25 Grad.
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2: Um 7 Uhr. Guten Morgen. Nach dem 7:1 gegen WM-Neuling Curaçao wird die deutsche Nationalmannschaft weltweit gefeiert. Die englische Presse schreibt von einer klaren Botschaft, einem kompromisslosen Deutschland, und in Italien ist die Rede von einer deutschen Lawine. Das nächste Spiel unserer Mannschaft, Samstagabend 22 Uhr gegen die Elfenbeinküste. Nach wochenlangen Verhandlungen haben USA und Iran eine vorläufige Einigung für ein Ende des Irankriegs gefunden. Das bestätigen Regierungen beider Länder.
3: Wichtige Punkte waren in letzter Minute gelöst worden, darunter die sofortige Aufhebung der US-Seeblockade und ein Ende aller Kriegshandlungen auch im Libanon. Unterzeichnet werden soll das Abkommen Ende der Woche in der Schweiz und dann erst wird die Straße von Hormuz geöffnet, dann erst ist der Deal offiziell besiegelt. Tina Eck, USA.
2: Die Staats- und Regierungschefs der G7, der führenden Industrienationen, kommen heute im französischen Evian am Genfersee zusammen. Es wird vor allem um das Iran-Abkommen und den Krieg in der Ukraine gehen. Bei einer Großdemonstration gegen den G7-Gipfel kam es gestern im schweizerischen Genf zu Ausschreitungen. Demonstrierende bewarfen die Einsatzkräfte mit Flaschen, Steinen und Feuerwerkskörpern. Die Polizei setzte Tränengas und Wasserwerfer ein. Die Warnstreiks an den 4 baden-württembergischen Unikliniken und damit auch in Ulm gehen heute und morgen weiter. Für die Patienten bedeutet das, OPs und Untersuchungen werden verschoben, die Versorgung bleibt wie üblich über den Notdienst gesichert. Die Gewerkschaft Verdi fordert für die Beschäftigten 7,5%, aber mindestens 320 Euro mehr Gehalt.
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1: Na, Berufsverkehr heute Morgen in die neue Woche, aber keine größeren Staus und Behinderungen. Auch keine Blitzer aktuell. Wenn ihr was seht, sagt gerne Bescheid unter der 0800 70 77 110. Kommt gut an.
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1: Hallo zusammen.
5: Und ich bin immer noch ein bisschen ungläubig unterwegs, denn ich habe am Wochenende ein Video gesehen von einer Mama, die sich morgens ein bisschen Zeit sparen will. Und die zieht einfach die Kids abends schon für den nächsten Tag an und legt die dann einfach so ins Bett, damit die am nächsten Tag ready sind. Und da habe ich mir gedacht, weil es bei uns allen doch morgens flott gehen muss, habe ich in 7 Minuten ein paar, ja, vielleicht nicht ganz ernst gemeinte Tipps, wie ihr Zeit sparen könnt.
1: Ja, mit Miles Smith und Niall Horan, da seid ihr auf jeden Fall von Haus aus schneller unterwegs heute Morgen, aber schneller wach, angezogen, ready für was auch immer. Die beiden machen euch direkt mal Beine mit Drive Safe und gleich, damit es dann auch nicht zu hektisch wird, was zum Ausgleich, ja, was ruhiges, smoothes von Loy.
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0: Hey zusammen, hier ist das Radio 7 Morgen-Team mit Linda und Gebi am Montag.
1: Sonnig.
0: Guten Morgen. Ja, start mal rein um 10 nach 7.
1: So ist es. Und jetzt zu dem Video. Ich habe es ja versprochen, dass ich am Wochenende gesehen habe. Das ist so schräg. Quasi eine Lifehack-Kollegin von dir, liebe Linda. Es ist eine Mama und die will morgens ein bisschen Zeit sparen. Und deswegen zieht die einfach schon am Abend davor die Kinder komplett an und legt die dann so ins Bett, dann sind die direkt ready am nächsten Morgen.
0: Und dann ist alles zerknautscht und zermufft und riecht nach Bett oder was? Was für ein Quatsch.
1: Komm, wir beschäftigen uns trotzdem mal ein bisschen damit, denn ich habe mir gedacht, hey, das ist ja nicht nur bei Mamas oder so oder bei Familien, alle brauchen es doch ein bisschen flotter am Morgen und deswegen mal ein paar nicht ganz ernst gemeinte Tipps, wie ihr morgens Zeit sparen könnt. Tipp Nummer 1. Spart euch den morgendlichen Toilettengang, denn ab sofort geht ihr einfach schon vor dem Schlafen aufs Klo. Tipp Nummer 2. Ihr putzt einfach schon abends die Zähne. Dann müsst ihr das morgens nicht mehr machen.
2: Ekelhaft.
1: Und Tipp Nummer 3 für die absoluten Zeitsparfreaks. Ihr pennt im Arbeitsoutfit und stellt euer Bett direkt an die Haustüre. Dann könnt ihr euch morgens direkt nach dem Aufstehen auf den Weg machen. So einfach ist es.
0: Ja, ja, genau. Danke für nichts.
1: Gerne.
0: In diesem Sinne, Gebi, ne? Und ihr kommt hoffentlich wirklich entspannt und ohne Hektik heute in die neue Woche. Leu hilft dabei hier auf Radio 7.

0: 7.16 Uhr. Euch einen schönen Montag zusammen mit dem Radio 7 Morgen-Team.
1: Guten Morgen.
0: Ja, und Montag bedeutet...
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0: Ja, ihr wisst das, jeden Montag battlen wir uns, bei der ihr wunderbar mitraten könnt. Keine Challenge am Start. Und der Verlierer, zumindest bei uns beiden, ist dann fürs Kaffeeholen diese Woche zuständig. Und unsere Anna vom Radio 7 Morgenteam hat diesmal eine, du hast es schon angekündigt, großartige Challenge mitgebracht. Ich bin so stolz auf diese Idee, wirklich.
4: Okay.
0: Also, wir sind ja mitten in der Paarungszeit.
1: Oh nein.
0: Also von den Tieren natürlich. Deshalb habe ich euch mal so ein paar Töne mitgebracht, bei denen Tiere... Ja, Spaß haben, sag ich mal.
4: Okay.
0: Und ihr sagt mir jetzt einfach, welches Tier man da hört.
1: Boah.
0: Wir spielen 3 Runden und der Sieger, ja, muss Kaffee holen.
1: Ich habe letzte Woche schon geholt, ich würde gerne gewinnen. Also, komm.
0: Also, wir starten. Ton Nummer 1.
1: Ist irgendwie so ein ralliger Affe oder irgendwie sowas. Ja, das nee. Muss... Er hat auch die... Na, ich weiß auch nicht, woran ich es festmache, aber
0: ja.
1: Das ist, ja,
0: ich glaub,
1: ist so Affenhaus.
0: Nein, die werden, glaube ich, lauter. Ich glaube, das ist ein Eichhörnchen, irgendein kleines Tier.
1: Ein Eichhörnchen?
0: Gibi, du kennst dich aus. Was? Es ist tatsächlich ein Gorilla.
1: Nein.
0: Also du lagst mit Affen ziemlich
1: gut. Spricht jetzt
0: okay.
1: auch nicht nur für mich, wenn ich mich da auskenne.
0: Wir gucken mal, Nummer 2.
1: Geil. Du darfst gerne zuerst. Ich hätte eine Vermutung.
0: Also irgendwas in die schweinische Richtung wäre ja wahrscheinlich zu einfach, oder? Wegen dem kleinen Grunzer.
1: Hm. Passt aber schon zum Thema schweinisch, ne? Also.
0: Ich möchte es bitte nochmal hören.
1: Mhm.
0: Boah.
1: Da grunzt auf jeden Fall schon jemand, aber ich nehme dir das Schwein nicht weg. Ich gehe mal auf Esel oder sowas. Ich glaube irgendwie so, ja, so Esel.
0: Da müsstest du noch mal ein bisschen nacharbeiten, Gebi. Es
1: Was
0: ist ein
1: ja.
0: Leopard.
1: Da waren wir beide meilenweit entfernt jetzt, oder?
0: Allerdings,
1: der alte
0: ja.
1: Räuber. Hm.
0: So, also eine Chance habt ihr noch.
1: Ja. Ey, das kein Tier, das ist eine lauer Furz. Das ist meine Vermutung. Entschuldigung. Also, das kann ja nur ein kleines, zartes Tierchen sein.
0: Irgendwas Süßes.
1: Ja.
0: Das ist jetzt ein Eichhörnchen.
1: Ich glaube, so ein Hamster oder so. Hamster, würde ich sagen.
0: Tja, also Gebi hat insgesamt einen Punkt. Es ist nämlich eine Schildkröte.
1: Oh Gott.
0: Damit habt ihr beide keinen Punkt geholt.
1: Ich
0: einen Punkt
1: gewonnen.
0: Für Gebi und du hast gewonnen.
1: Gewinner.
0: Herzlichen Glückwunsch!
1: Du holst Kaffee, Linda.
0: Ja, kein Problem. Gebi,
1: ja.
0: Der Tiersex-Profi. Ob du jetzt darauf stolz sein kannst. Und nächste Woche möchte ich dann eine Revanche.
1: Ja, ja.
0: Und ihr
1: so.
0: Kommt

0: Radio 7 hier um 7:58 am Montag.
1: Schönen guten Morgen.
0: So ein Handy haben wir ja alle, manche sogar 2 oder 3. Aber viele telefonieren viel seltener damit als früher noch mit dem Festnetz. Und das hat wirklich gute Gründe. Erkennen sich bestimmt viele von euch wieder in unserer Comedy Die Welt in 30 Sekunden um kurz nach 7:30. Außerdem haben wir auch gleich Sia. Perfektes Motto für alle, die gerade so mitten im Abschlussprüfungsstress stecken. Never give up und wir glauben an euch. Ja, ihr rockt das. Wir feiern außerdem den sonnigen Wochenstart gemeinsam mit Kamrat und gefühlvoll wird's mit Alex Warren.
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12: Ein winziges Baby zu Hause zu haben, hat unschlagbare praktische Vorteile. Wenn dein Partner oder Partnerin

0: Hause kommt und es sieht aus wie Sau zu Hause, obwohl das Baby den ganzen Tag geschlafen hat.
1: Du, es war Daueralarm heute. Ich kam zu gar nichts.
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3: Ja, Temperaturen klettern schon. Aktuell schon 13 Grad in Friedrichshafen, 12 in Schwäbisch Gmünd und 11 Grad in Ehingen. Dazu überall wirklich viel Sonne, begleitet uns heute den ganzen Tag. Zugegeben, es ist noch ganz schön windig, ähnlich wie am Wochenende. Warm wird es trotzdem bei 24 bis 25 Grad. Morgen dann vielleicht hier und da ein paar Schauer und ab Mittwoch dann bis zu 30 Grad.
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4: Um 7:30. Guten Morgen. Mit dem 7:1 gegen Curaçao hat die deutsche Nationalmannschaft einen historischen Rekord geknackt. Sie ist jetzt die Nation mit den meisten Treffern, führt die Liste der ewigen WM-Torschützen an mit 239 Toren und hat damit Rekordweltmeister Brasilien von der Spitze verdrängt. Trainer Nagelsmann ist auch optimistisch, dass die WM-Stimmung in Deutschland jetzt steigt.
5: Wir sind dafür da, natürlich den Fans und auch vor allem den Menschen in Deutschland viele emotionale Momente zu bescheren, aber wir sind in allererster Linie auch am Anfang da, uns zu überzeugen, dass wir hinterher das auch überhaupt leisten können. Ja, und ich glaube, die Überzeugung ist schon auf jeden Fall mehr als vor dem Spiel.
4: Das nächste Deutschlandspiel, Samstagabend, 22 Uhr gegen die Elfenbeinküste. Nach wochenlangen Verhandlungen haben die USA und der Iran eine vorläufige Einigung für einen Ausweg aus dem Irankrieg erreicht. Das bestätigen die Regierungen beider Länder. Das Abkommen soll am Freitag unterschrieben werden. Dann öffnet laut Donald Trump auch die Straße von Hormuz wieder. Nach einer Bombendrohung in Konstanz ist der 24-Stunden-Flohmarkt teilweise evakuiert worden. Ein Unbekannter hatte bei der Polizei angerufen und behauptet, es seien mehrere Bomben platziert. Die Polizei suchte mehrere Stunden lang mit Sprengstoffspürhunden, fand aber nichts. Der Flohmarkt konnte wieder freigegeben werden. Die Suche nach dem Anrufer läuft.
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4: Er dürfte Deutschlands erster Klo-Influencer sein und geht gerade im Netz viral. Ein Münchner Familienvater testet auf Instagram unter dem Namen Die Schüssel der Wahrheit Toiletten unter anderem in Restaurants, Bahnhöfen und Hotels. Seine Videos werden millionenfach geklickt. Angefangen hat er alles mit einem Clip über die Toiletten der Therme in Lindau. Der hatte innerhalb eines Tages mehr als 100.000 Klicks.
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3: Berufsverkehr heute Morgen. Am längsten dauert es da auf der B308 Lindau-Sonthofen. Und zwar zwischen Immenstadt im Allgäu und Immenstadt Stein. Da braucht ihr eine Viertelstunde länger. Außerdem der neueste Blitzer steht in Gingen an der Brenz und zwar in der Planierstraße in der 30er-Zone. Alle anderen auf radio7.de. Kommt gut an.
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3: Heute unser Thema, eure krassesten Hochzeitsgeschichten. Und Manuela hat eine Mail geschickt, die ist immer noch unfassbar entsetzt über Elkes Story, die wir vorhin gehört haben. Deren Schwiegervater ja bei der Rede gesagt hat, also ich hätte lieber eine andere Schwiegertochter gehabt. Ich kann gar nicht verstehen, dass ihr zusammen seid.
7: Das ist so krass.
3: Ja, aber hey, das war's noch nicht. Es geht noch weiter. In einer Viertelstunde wirklich noch mehr unglaubliche Geschichten, die ihr erlebt habt. Und jetzt kommen wir aber erstmal zu den schönen Liebesdingen. Ja? Alex Warren, der erzählt uns mal, wie schön sich Verliebtsein anfühlen kann. Hier ist seine aktuelle Fever Dream.
7: Schönen Montag.
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0: So klingt der Montag. Starten wir rein gemeinsam um 10 Minuten nach 7:30 mit dem Radio 7 Morgen-Team.
1: Schönen guten Morgen.
0: Und überlegt mal, wann habt ihr zum letzten Mal telefoniert? Ja, das macht man ja heutzutage nicht mehr ganz so oft wie früher. Und ja, dafür gibt's richtig gute Gründe.
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3: Noch vor ein ganz paar Jahrzehnten stand auf dem Telefontischchen im Flur unser Telefon und war mit einer Schnur an der Wand befestigt, sodass wir auch nicht weglaufen konnten. Man ging zum Telefon und sprach voll konzentriert.
4: Müller am Apparat, hallo.
3: Heute telefonieren wir überall, im Zug.
4: Du, wir haben leider Verspätung. Ich bin gerade im Tunnel. Kannst du bitte einkaufen?
3: Oder mit 250 Sachen auf der Autobahn.
4: Ja, schick mir das bitte nochmal alles per Mail. Ich antworte dann direkt. Ich habe ja hier Tempomat im Auto.
3: Lieber nicht. Oder wenn wir dem Gesprächspartner gar keine Aufmerksamkeit widmen wollen, schicken wir eine unkonzentrierte, gekeuchte Sprachnachricht beim Joggen.
4: Jedenfalls wollte ich dir noch erzählen. Oh, warte mal jetzt. Oh, ich bin irgendwo reingetreten.
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0: Mit Kamrad geht's in die neue Woche. 7.46 Uhr. Hier sind Linda und Gibi, das Radio 7 Morgen-Team.
1: Einen schönen guten Morgen.
0: Die Hochzeitssaison läuft und Hochzeitsbilder sind ja pure Magie, ne? So Freudentränen und das Traumkleid, weiße Tauben.
1: Oh ja.
0: Aber wir wissen auch alle, die Realität sieht oft anders aus. Deshalb suchen wir heute eure krassesten Hochzeitserlebnisse. Saskia aus Heidenheim zum Beispiel hat sich wie in der Reality-Serie Bridezilla gefühlt. Die hat uns eine WhatsApp geschrieben. Ich war Trauzeugin und habe alles für die Braut organisiert, genauso wie sie es wollte. Und einen Tag vor der Hochzeit bekam ich eine WhatsApp von ihr. Hey, es tut mir wirklich leid, aber ich muss dich leider von meiner Hochzeit ausladen. Du hattest ja gesagt, dass du keinen Alkohol trinkst und ich möchte, dass das eine krasse Party wird, ja? Und alle Spaß haben und ja, du wärst dann halt voll die Spaßbremse.
1: Ey, das muss man sacken lassen. So ein Brett, oder? Und zusätzlich hat die gute Frau wohl eins nicht bedacht, glaube ich, ne? Auf so einer Hochzeit braucht es auch immer ein paar Fahrer. Das schadet wirklich nicht, ja.
0: Ja. Aber es geht noch krasser, ja. Leonie aus Ulm. Du hättest ja auf eine ganz bestimmte Hochzeit auch verzichten können, ne?
2: Und dann hat die Braut mir ein paar Monate vor der Hochzeit geschrieben, ob ich dann meine Haare für ihre Hochzeit nicht braun färben könnte, weil meine roten Haare das Farbkonzept, also dieses war so ein blau-grünes Farbkonzept, eben zerstören würden oder ruinieren würden. Und ich habe gesagt, sag mal, nein. Dann meinte sie so, nein, sie können mir auch eine Perücke bestellen, das ist gar kein Problem. Ja, und dann haben wir uns irgendwie so in die Haare gekriegt, dass sie mich tatsächlich ausgeladen hat und wir danach einfach kein Wort mehr miteinander gesprochen hatten.
1: Sie haben sich die Haare gekriegt, passt auch sehr gut, aber die Haare passen nicht ins Farbkonzept, das ist doch Wahnsinn. Ich würde eher sagen, solche Aussagen passen nicht ins Freundschaftskonzept. Das ist die Wahrheit.
0: Und wisst ihr was? Ihr seht für uns alle toll aus, ja. Egal was für eine Haarfarbe, völlig wurscht. Ja. Und jetzt starten wir alle gemeinsam, muss das sein, im Radio 7 Land, in den Montag mit Topic und Nico Santos.

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1: Ja, die Sonne scheint und das den ganzen Tag. Das ist die gute Nachricht. Bis zu 25 Grad sind heute möglich. Aktuell haben wir schon 14 in Günzburg, 12 in Villingen, Schwenningen und in Aalen. Hier und da auch wieder ganz schön windig, ähnlich wie am Wochenende. Das ist klar, aber ansonsten wirklich nur harmlose Quellwolken.
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2: Um 8 Uhr. Guten Morgen. Nach dem 7:1 gegen WM-Neuling Curaçao wird die deutsche Mannschaft weltweit gefeiert. Die englische Presse schreibt von einer klaren Botschaft, einem kompromisslosen Deutschland. Und in Italien ist die Rede von einer deutschen Lawine. Trainer Nagelsmann ist auch zufrieden.
3: Viele schöne Tore gemacht, viele Tore gemacht. Und am Ende, ja, du musst auch erstmal 7 Tore schießen.
2: Das nächste Deutschlandspiel Samstagabend, 22 Uhr gegen die Elfenbeinküste. Die Börsen jubeln, die Ölpreise fallen, die USA und der Iran haben eine Einigung auf ein Friedensabkommen. Das bestätigen beide Länder. Das Papier soll am Freitag in der Schweiz unterzeichnet werden. Dann wird laut US-Präsident Trump auch die Sperrung der Straße von Hormuz aufgehoben. Mit dem Schutz vor Hitze ist es in den großen Städten im Radio 7-Land nicht zum Besten bestellt. Das sagt die Deutsche Umwelthilfe. Sie hat untersucht, welche Städte aufgrund von Grünflächen und vielen Bäumen die Menschen gut vor Hitze schützen. Bayernweit letzter ist dabei Neu-Ulm. In Baden-Württemberg gibt es schlechte Noten, vor allem für Aalen und Schwäbisch Gmünd. Vergleichsweise gut steht Konstanz da. Die Staats- und Regierungschefs der G7, der führenden Industrienationen, kommen heute im französischen Evian am Genfer See zusammen. Es wird vor allem um das Iran-Abkommen und den Krieg in der Ukraine gehen. Bei einer Großdemonstration gegen den G7-Gipfel im schweizerischen Genf kam es zu Ausschreitungen. Demonstrierende bewarfen die Einsatzkräfte mit Flaschen, Steinen und Feuerwerkskörpern. Die Polizei setzte Tränengas und Wasserwerfer ein.
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1: Am längsten dauert es momentan auf der A8 München-Stuttgart zwischen Wendlingen und dem Kreuz Stuttgart. Hier Viertelstunde Zeitverlust, 8 Kilometer stockend. Und die B30 Ravensburg-Biberach ist zwischen Hochdorf und Hochdorf-Schweinhausen nach einem Unfall gesperrt. Fahrt hier weiträumig außenrum. Dazu der neueste Blitzer in Gingen in der Plienstraße, 30er-Zone. Und alle anderen gibt's auf radio7.de. Kommt gut an.
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1: Wir sind mitten in der Hochzeitssaison und sprechen heute Morgen über eure krassesten Erlebnisse. Und Tanja hat das auch gehört und eine WhatsApp geschickt. Ihr Onkel hat mal auf ihrer Hochzeit eine selbstgemachte Hochzeitszeitung verkauft und das Geld eingesteckt. Ja, Tanja und ihr Mann haben keinen Cent gesehen.
4: Was?
1: Mehr unglaubliche Geschichten gibt's um 8:45 wieder. Gleich haben wir schon für euch dazu den Typen, den man unter Tausenden wirklich raushört, weil er so special klingt und einzigartig, einen ganz eigenen Sound hat. Somber. Und aufgepasst, hier kommt aber jetzt erstmal euer Schubser in die richtige Richtung von Michael Schulte.
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0: Radio 7 hier am Montag.
1: Guten Morgen.
0: Und da denkst du an nichts Böses, ne? So um 10 nach 8 und dann, ja, das.
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3: Ja, grüß Gott.
4: Indisches Konsulat München, mein Name ist Fred Schneider.
3: Ja, grüß Gott.
4: Ich bin gerade bei der Bearbeitung Ihres Visumantrages.
3: Ja.
4: Ja, Sie haben ja ein Visum für 5 Jahre beantragt.
3: Mhm.
4: Aber das geht leider nicht, weil Sie ja seit 2 Jahren die deutsche Staatsbürgerschaft haben.
3: Ja, kriege ich kein Visum oder was?
4: 5 Jahre ist normalerweise die vorgeschriebene Übergangszeit der Ausänderung und der Eindeutschung. Und wenn Sie das hinter sich haben, dann geht es wieder.
3: Also das bedeutet, ich kann nicht mehr in Indien reisen.
4: Also möchten Sie nach Indien reisen?
3: Ja klar, ich habe das Ticket gekauft und ich wollte nach Hause.
4: Ah ja.
3: Und das ist meine Frau.
4: Für Ihre Frau gibt es kein Problem zu reisen, aber Sie müssen jetzt erst einmal 5 Jahre warten.
3: Und wie wäre es mit meine Gebühren, was ich bezahlt habe?
4: Ja, das können wir leider nicht zurückerstatten.
3: Ja, aber das Geld ist weg, oder was?
4: Ja.
3: Visum kriege ich auch nicht und Geld ist auch weg.
4: Können Sie mal persönlich nach München aufs Konsulat kommen?
3: Nicht, weil ich habe Geschäft und ich habe 11 bis 21 Uhr geöffnet.
4: Also wenn Sie persönlich nach München aufs Konsulat kommen könnten,
3: ja,
4: und wenn Sie da uns zeigen, dass Sie eine Nacht auf dem Nagelbrett schlafen können und barfuß über Glasscherben laufen, ne, dann haben Sie einen Test bestanden, dann könnte man darüber reden, ob das mit dem Visum noch klappt.
3: Oh Gott.
4: Oder wenn Sie, sagen wir mal, mit einer Flöte eine Giftschlange tanzen lassen könnten.
3: Ja, sicherlich, ja klar. Wir sind ja begabt, oder? Ich bin Großstadt in Neu-Delhi aufgewachsen und ich kenne kein Mensch da sowas, dass er einen Nagelbrett laufen oder eine Glasscherbe laufen kann.
4: Echt?
3: Na, Gottes Will.
4: Nein, Herr Gazzurri, es geht schon in Ordnung.
3: Ja.
4: Ja, es war alles nur Spaß. Hier ist der Telefoncheck. Und wissen Sie, wem Sie das zum Verdanken haben?
3: Wem?
4: Der Michaela aus Lindenberg.
3: Sie werden was Wunder erleben.
4: Okay.
3: Alles klar.
4: Also viel
3: Danke,
4: Spaß. Ja, ciao.
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0: Es ist Montag, hier ist das Radio 7 Morgen-Team um genau 13 Minuten vor 9.
1: Und es ist ein großartiger Montag. Was war das für ein Fußball-WM-Auftakt für Deutschland? Torfestival oder wie Bundestrainer Julian Nagelsmann in der Pressekonferenz gesagt hat?
2: The train has no brakes, it's a German song.
1: Der Zug hat keine Bremse, yeah.
0: Also ich persönlich finde ja viel cooler den Auftritt der Japaner. Ich habe da auf Insta ein Video gesehen, wie die nach dem Spiel noch fein säuberlich den Müll im Stadion ja aufgeräumt haben, bevor sie dann abgezischt sind. Und das gab es ja auch schon bei den letzten Turnieren, auch von den japanischen Spielern. Ja, dass sie ihre Kabine immer schön aufräumen, sogar eine Dankesbotschaft hinterlassen. Also, liebe Männer im Radio 7-Land, wenn ihr schon dauernd Fußball-WM schaut, doch, ja, dann schaut euch doch dann gerne auch mal von den Japanern ein bisschen was ab. Ja, und helft mir im Haushalt. Streber.

0: Schönen Montag mit Radio 7 um 8:05.
1: Guten Morgen.
0: Und das war echt ein sensationeller Stadtlandschluss-Wochenstart. Habt ihr es mitbekommen? Jonas aus Heidenheim hat vorhin 9 richtige vorgelegt. Deshalb drücken wir Alten aus allen alle Daumen, die wir haben, denn die ist um 8:45 dran, das aufzuräumen. Außerdem träumen wir uns mal gemeinsam mit Shawn Mendes und Camila Cabello in der nächsten halben Stunde so an die nächste Strandbar. Dazu inklusive Sonnenuntergang und Drink in der Hand, ja, zu Senorita. Wir haben unsere Powerlieferantin Bibi Rexha und Alan Walker für euch, die wir haben, denn die ist um 8:45 dran, das aufzuräumen. Außerdem träumen wir uns mal gemeinsam mit Shawn Mendes und Camila Cabello in der nächsten halben Stunde so an die nächste Strandbar. Dazu inklusive Sonnenuntergang und Drink in der Hand, ja, zu Senorita. Wir haben unsere Powerlieferantin Bibi Rexha.

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15: Sonnig geht's in die neue Woche und das wird die ganze Zeit auch so bleiben. Das kann ich euch jetzt schon verraten. Am Mittwoch bis zu 30 Grad. Heute ist so 24 bis 25 maximal. Und jetzt haben wir schon 15 in Kempten, 13 sind es in Ehingen und Biberach. Und heute noch mal ein bisschen windig, ähnlich wie am Wochenende.
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16: Um 8:30. Guten Morgen. Wir haben gute Nachrichten aus Nahost heute Morgen. USA und Iran haben eine vorläufige Einigung für einen Ausweg aus dem Irankrieg gefunden. Das bestätigen beide Länder. Tina Eck in den USA. Was ist bisher vereinbart?
17: Ja, ein sofortiges Kriegsende an allen Fronten, auch im Libanon, und die USA heben ihre Seeblockade auf. Und nach der Unterzeichnung dieses Rahmenabkommens dann soll auch die Straße von Hormuz wieder frei befahrbar sein. Lass das Öl fließen, triumphierte Trump, und der Ölpreis ging auch sogleich herunter. Aber eine unendliche Liste an technischen Details, Nuklearprogramm, Hezbollah-Hilfe, Uranbestände, Raketen, Sanktionen, all das soll in den nächsten 60 Tagen weiter verhandelt werden. Also dies hier ist wirklich eine sehr vorläufige Übereinkunft, die überhaupt auch erst am Freitag unterzeichnet werden soll.
16: Mit dem 7:1 gegen Curaçao hat die deutsche Nationalmannschaft einen historischen Rekord geknackt. Sie ist jetzt die Nation.

0: Und mit den meisten Treffern führt die Liste der ewigen WM-Torschützen an und hat damit Rekordweltmeister Brasilien von der Spitze verdrängt. Die Schweizer haben sich gegen eine Begrenzung der Zuwanderung entschieden. 55% stimmten gegen die 10-Millionen-Initiative der rechtskonservativen SVP. Baden-Württembergs Ministerpräsident Özdemir spricht von einer guten Nachricht. Die nachbarschaftlichen Beziehungen bleiben stabil, der wirtschaftliche Austausch im Grenzraum auch. 340.000 Deutsche leben aktuell in der Schweiz. Die Bildschirmzeit unserer Kids bleibt ein Dauerthema. Im Schnitt hängen 12-Jährige mehr als 3 Stunden täglich vor Handys, Tablets und Spielekonsolen. Sechstklässler im Kreis Rottweil lernen diese Woche, wie sie weniger Zeit vorm Bildschirm verbringen. Vereine bieten Turniere und Schnupperangebote an. Ziel ist es aber auch, digitale Medien nicht zu verteufeln, sondern die Kinder für den eigenen Medienkonsum zu sensibilisieren.
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2: Dauert gerade am längsten auf der A7 Würzburg-Ulm zwischen Heidenheim und Gingen-Herbrechtingen. Viertelstunde Zeitverlust genauso wie auf der A8 München Richtung Stuttgart zwischen Wendlingen und Stuttgart-Plieningen. Außerdem auf der B30 der Hinweis Ravensburg-Biberach zwischen Hochdorf und Hochdorf-Schweinhausen ist die Strecke nach einem Unfall gesperrt. Und der neueste Blitzer steht in Schwäbisch Gmünd und zwar in der Weißensteiner Straße von Bettringen kommend in der 40er-Zone. Alle anderen gibt's auf radio7.de. Kommt gut an.
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2: Ja, ihr kennt das, wenn es schon mal passiert ist, wenn der Geldbeutel geklaut wird, ist das richtig kacke. Immerhin gibt's einen Trick, wie ihr eure Bankkarten so ein bisschen schützen könnt. Verrate ich euch kurz nach 9 in Lindas Lifehacks. Und jetzt gibt's die Frau, die am Freitagnacht, ja genau, in L.A. die WM-Eröffnungsparty gerockt hat. Katie Perry schneit direkt bei euch jetzt im Geschäft vorbei und macht direkt weiter Stimmung.
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1: Runde 2 heute Morgen zum Wochenstart mit der lieben Aiten aus Aalen. Wunderschönen guten Morgen.
2: Schönen guten Morgen.
1: Ja, du bist ja mit 7 Geschwistern aufgewachsen. Du hast selbst 3 Kids. Ich würde sagen, du bist gewappnet jetzt für die spannendsten 30 Sekunden deines Lebens.
2: Ja.
1: Dir kann niemand was. Auch nicht unser Highscore, der bei 9 Richtigen liegt.
2: Ja, ja. Wow.
1: Schon sehr hoch jetzt zum Wochenstart. Es geht aber schließlich um 500 Euro und eine Trillerpfeife. Und dafür bekommst du den Buchstaben K wie komm schon.
2: Okay.
1: Bist du bereit?
2: Ja. Muss ich ja. Ja.
1: Das musst du wirklich, denn jetzt starten die spannendsten 30 Sekunden deines Lebens. Beruf.
2: Ja. Koch.
1: Bei der Arbeit.
2: Krümeln.
1: Tier.
2: Koala.
1: Süßigkeit.
2: Cola-Bärchen.
1: Kommt in den Salat.
2: Kartoffel.
1: Stadt.
2: Kanada, Köln.
1: Aus dem Kanada haben wir noch in Köln gemacht.
3: Sehr gut.
1: Sehr gut. Und da kommst du auf 6 richtige. Reicht nicht ganz, aber hat sehr viel Spaß gemacht.
2: Hat mir auch Spaß gemacht. Vielen Dank.
1: Und morgen geht's schon weiter. Neuer Versuch, neue Chance um kurz nach 6:30. Jetzt anmelden auf radio7.de.
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0: Hier ist Radio 7 am Montag um 8.46 Uhr.
1: Guten Morgen.
0: Vergesst Netflix-Dramen, Leute. Die krassesten Geschichten passieren im echten Leben. Und zwar auf Hochzeiten. Die suchen wir heute Morgen, wenn Paare sich ewige Liebe schwören und die Verwandtschaft im Hintergrund eskaliert. Wie zum Beispiel bei Elke. Du bist ja mit dem Brautauto vor die Kirche gefahren. Alle Gäste waren schon drin. Ja, und dann?
2: Hab dann erfahren, dass die Schwiegereltern noch nicht da sind. In dem Auto waren auch meine zwei Kinder. Wir haben sie versucht, telefonisch zu erreichen, haben keine Antwort gekriegt. Und ich habe mir solche Sorgen gemacht. Also ich habe geheult, ja. Um kurz nach 12 sind sie dann vorgefahren. Ganz provokant, weil sie wollten ja ihren besonderen Auftritt haben.
1: Boah, was eine Aktion, oder? Also das Beste kommt zum Schluss, gilt halt echt nicht in dieser Situation.
0: Nee, das glaubt man eigentlich fast gar nicht, dass es sowas gibt, Mann. Jetzt kommen wir mal zu Corinna aus Bad Saulgau. Das ist eher sowas unangenehm, immerhin Witziges, ne, was dir passiert ist. Erzähl mal.
3: Ja, Leute, ich hatte Magen-Darm auf der Hochzeit einer meiner engsten Freundinnen. Ja, ich hatte ein hellblaues Kleid an. Meine einzige Sorge, lieber Gott, lass kein Malheur passieren und auch die Toiletten vielleicht nicht lahmlegen. Dafür habe ich fantastisch über 10 Stunden einfach nur Cola gesoffen. Aber dafür, dass ich Fieber hatte, mir es echt nicht gut ging, habe ich bis 14:45 durchgetanzt.
0: Krass, oder?
1: Unfassbar.
0: Größter Respekt an dich, Corinna. Du bist halt kein Gast, sondern eine Maschine. Ja, und damit ihr im Geschäft auch so richtig maschinenmäßig vorlegen könnt, gibt es jetzt Bibi Rexha und Faithless auf Radio.

0: Oh, oh, Radio 7 Land. Bei dem einen oder anderen, da hängen die Mundwinkel noch so ein bisschen nach unten, ne, um 8.56 Uhr. Passt ganz gut von der Mut her zu Lana Del Rey, die gleich am Start ist mit Summertime Sadness. Aber braucht man natürlich auch so ein bisschen was fürs Gleichgewicht. Ja, zu weit runterhängen dürfen die natürlich auch nicht zum Wochenstart. Deshalb gibt es dann direkt im Anschluss auch unseren Fit- und Hitfeger Ava Max.
1: Guten Morgen.
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1: Überall Sonne, wo man hinschaut, bei 16 Grad schon in Lindau, 13 in Ulm und 15 sind es in Schwäbisch Gmünd. Bis zu 25 Grad werden es heute. Dazu viel, viel Sonne, nur harmlose Wolken, allerdings auch nochmal ordentlich Wind.
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2: Um 9 Uhr. Guten Morgen. Der Sohn von Norwegens Kronprinzessin Mette Marit, Marius, ist zu 4 Jahren Haft verurteilt worden. Zusätzlich muss er Schadensersatz und Schmerzensgeld an mehrere Betroffene bezahlen. Der 29-Jährige war in 40 Punkten angeklagt, unter anderem wegen Vergewaltigungen, häuslicher Gewalt, Drogen- und Verkehrsdelikte. Der aufsehenerregende Mammutprozess dauerte knapp 3 Monate. Die Börsen jubeln, die Ölpreise fallen. Die USA und der Iran haben eine Einigung auf ein Friedensabkommen. Das bestätigen beide Länder. Das Papier soll am Freitag in der Schweiz unterzeichnet werden. Dann wird laut US-Präsident Trump auch die Sperrung der Straße von Hormuz aufgehoben. Nach dem 7:1 gegen WM-Neuling Curaçao wird die deutsche Mannschaft weltweit gefeiert. Die englische Presse schreibt von einer klaren Botschaft, einem kompromisslosen Deutschland, und in Italien ist die Rede von einer deutschen Lawine. Die Warnstreiks an den 4 baden-württembergischen Unikliniken und damit auch in Ulm gehen heute und morgen weiter. Für die Patienten bedeutet das, dass OPs und Untersuchungen verschoben werden. Die Versorgung bleibt wie üblich über den Notdienst gesichert. Die Gewerkschaft Verdi fordert für die Beschäftigten 7,5%, mindestens aber 320 Euro mehr Gehalt. Am Mittwoch wird weiter verhandelt.
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1: Am längsten dauert es heute Morgen auf der A7 Würzburg-Ulm zwischen Heidenheim und Gingen-Herrenrechtingen. Hier 17 Minuten Zeitverlust, 3 Kilometer Stau. Außerdem B31 Donaueschingen-Freiburg zwischen Löffingen-Unnading und der Studerstraße. Hier ein Unfall und Öl auf der Fahrbahn. Achtung! Der neueste Blitzer steht dazu in Mergelstetten, und zwar am Ortsausgang in die Richtung Gingen unterwegs, seid in der 50er-Zone. Alle anderen auf radio7.de. Kommt gut an.
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1: Hallo zusammen am Montag.
3: Ja, guten Morgen. Die Kids einfach mal schon abends angezogen für den nächsten Tag ins Bett legen und damit dann am nächsten Morgen Zeit sparen. Das schlägt eine Mama in einem Video vor, das ich im Netz gesehen habe. Und da habe ich mir gedacht, hey, wir alle haben es ja morgens eilig. Daher meine Viertelstunde nochmal meine nicht ganz ernst gemeinten Tipps, wie wir richtig Zeit sparen könnten.
1: Und wie ihr die verlorenen Minuten vom Kollegen-Quatsch-Treff jetzt zum Beispiel im Geschäft reinholt. Er mit David Guetta, Teddy Swims und Tones and I natürlich. Da schafft sich's direkt doppelt so schnell mit Gone, Gone, Gone. Und gleich gibt's brandneuen Sound hier auf unserer Playlist von Somber.
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0: Morgen mit dem Radio 7 Morgen-Team um 10 nach 9, Linda und Gebi hier.
1: Guten Morgen euch.
0: Ich glaube, das könnt ihr euch alle vorstellen, wenn der Geldbeutel geklaut wird, dann ist das...
1: Ja, richtig kacke. Ne? Da sind Bankkarten drin, Dokumente, Ausweise, alle so wichtige Dinge.
0: Zumindest in Sachen Bankkarten habe ich da so einen kleinen Tipp für euch. Steckt euch einfach einen Zettel mit 3 falschen PIN-Kombinationen in euren Geldbeutel. Denn wenn der geklaut wird, wird derjenige oder diejenige die PINs natürlich mit Sicherheit auch erstmal ausprobieren und... Eure Karte wird eingezogen. Also klar, bringt jetzt nicht den ganzen Geldbeutel zurück, aber euer Konto ist zumindest für den Moment sicher. Und jetzt guten Start euch. Hoffentlich mit Geldbeutel, ja, und Bankkarte und allem, was dazugehört. In die neue Woche mit Somber. Hier ist Homewrecker auf Radio 7.

0: Gleich 13 Minuten vor 9:30 am Montag. Hier ist Radio 7.
1: Schönen guten Morgen. Und jetzt nochmal zu dem Video, das ich am Wochenende gesehen habe. Das ist so schräg. Eine Mama quasi mit einem Lifehack, mit dem die Kids morgen schneller fertig sind. Sie zieht den Kindern einfach schon abends die Klamotten für den nächsten Tag an und legt sie dann so ins Bett.
0: Also, ich sag's gerne nochmal, das ist doch so ein Quatsch, oder? Dann ist alles zerknittert, alles riecht nach Schlaf und nach Bett.
1: Ja, und trotzdem habe ich mir Gedanken darüber gemacht. Und ich dachte mir, na, wir alle müssen ja morgens Zeit sparen. Und deswegen geben wir dem Ganzen mal eine Chance. Hier ein paar nicht ganz ernst gemeinte Tipps, wie wir morgens Zeit sparen können. Tipp Nummer 1. Spart euch den morgendlichen Toilettengang. Denn ab sofort geht ihr einfach schon vor dem Schlafen aufs Klo. Tipp Nummer 2. Ihr putzt einfach schon abends die Zähne. Dann müsst ihr das morgens nicht mehr machen.
2: Ekelhaft.
1: Und Tipp Nummer 3 für die absoluten Zeitsparfreaks. Ihr pennt im Arbeitsoutfit und stellt euer Bett direkt an die Haustüre. Dann könnt ihr euch morgens direkt nach dem Aufstehen auf den Weg machen. So einfach ist es.
0: Ja, und wir sagen danke für nichts geben.
1: Ja, ja.
0: Großartig. Also gerne. Hoffentlich kommt ihr wirklich ja entspannt und ohne Hektik heute in die neue Woche. Im Geschäft läuft das dann hoffentlich auch und mit den Freunden und Kollegen. Ja. Hier ist Golden. Guten Morgen.

0: Macht euch bereit für unseren Radio 7 Hitzima. Gleich heißt wieder 30 Minuten Hits am Stück, tagsüber immer ab halb. Und da liefert Turn the Lights Off auf jeden Fall den Energieschub. Leonie macht einfach immer Spaß und tut gut. Und die Luft knistert mit Zane und Sia.
1: Guten Morgen.
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0: Ja, mehr als Sonne kann man eigentlich nicht sagen. Also die Sonne scheint heute den ganzen Tag. Es ist noch mal ein bisschen windiger, ähnlich wie am Wochenende. Aber wird schon angenehmer. Bis zu 25 Grad sind möglich. Aktuell schon 15 in Ellwangen, Biberach und Tuttlingen.
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0: Dauert aktuell ein bisschen auf der A7 Würzburg-Ulm. Hier 18 Minuten Zeitverlust zwischen Heidenheim und Gingen-Herbrechtingen. B31 Stockach-Friedrichshafen. Und zwar in beiden Richtungen zwischen Stetten und Immenstadt. Kippenhausen stockt der Verkehr. Ihr braucht jeweils eine Viertelstunde länger. Und der neueste Blitzer steht in Schwäbisch Gmünd in der Weißensteiner Straße von Bettringen kommend in der 40er-Zone. Alle anderen auf radio7.de. Kommt gut an.
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0: vor 10, hier ist Radio 7.
1: Guten Morgen, und das kennt ihr doch auch, man fragt sich bei so einem schönen Wetter immer, kurze Hose, ist das okay auf der Arbeit? Also ich habe heute mal eine an und es hat bisher noch keiner gemotzt und es fühlt sich so, so gut an. Also raus mit den kurzen Hosen.
0: Ja, und wir haben die richtige Nummer für die kurzen Hosen für den sonnigen Morgen bei Baby Goodbye. Klingt wirklich alles nach Sommer, Sonne, Sonnenschein. Mit dabei in der nächsten halben Stunde bei Sven Stefani. Wir haben außerdem die richtige Nummer für alle, die am WE wieder zu heftig gefeiert haben. Hangover. Und wir haben die richtige Nummer, die euch wieder auf Trab bringt. Vom größten DJ auf unserem Planeten, David Guetta. Baby, don't hurt me.
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0: ganz kurz Regen genauso warm und Mittwoch dann über 30 Grad schon.
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2: Um 10 Uhr. Guten Morgen. Der Sohn von Norwegens Kronprinzessin Mette-Marit, Marius Holby, ist für eine Reihe von Straftaten zu 4 Jahren Haft verurteilt worden. Damit endet der aufsehenerregende Mammutprozess in Oslo.
3: Ausufernde Partys, Drogen, Gewalt und andere schockierende Vorwürfe. Der Fall Holby hatte Norwegen monatelang in Atem gehalten. Mit dem Urteil ist nun ein vorläufiger Schlusspunkt gesetzt. Doch der Schaden für die Königsfamilie bleibt. Und die Belastungen für die Royals werden in Zukunft wohl nicht weniger. Neben dem Skandal um Marius Bock Holby steht vor allem dessen schwerkranke Mutter im Fokus. Mette-Marits Gesundheitszustand hatte sich zuletzt deutlich verschlechtert. Aus Skandinavien, Julia Weschenbach.
2: Das Rahmenabkommen zwischen USA und Iran für ein Ende des Krieges sorgt für gute Stimmung an den Börsen. Der DAX ist heute das erste Mal seit Kriegsausbruch wieder über die psychologisch wichtige Marke von 25.000 Punkten geklettert. Die Rohölpreise sind gesunken, denn wenn das Papier am Freitag unterzeichnet wird, soll laut Donald Trump auch die Sperrung der Straße von Hormuz wieder aufgehoben werden. Die Staats- und Regierungschefs der G7, der führenden Industrienationen, kommen heute im französischen Evian am Genfersee zusammen. Es wird vor allem um das Iran-Abkommen und den Krieg in der Ukraine gehen. Bei einer Großdemonstration im schweizerischen Genf kam es gestern zu Ausschreitungen. Demonstrierende bewarfen die Einsatzkräfte mit Flaschen, Steinen und Feuerwerkskörpern. Die Polizei setzte Tränengas und Wasserwerfer ein. Nach dem Unfalltod von Gera Brons Bürgermeister Christian Mauch wird sein Bruder neuer Chef im Rathaus. Jonas Mauch erhielt bei der gestrigen Stichwahl die meisten Stimmen. Sein Bruder war im Februar auf dem Nachhauseweg mit seinem Auto verunglückt.
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4: 2 nach 10. Servus, liebe Auto- und Lkw-Fahrer. A7 Richtung Würzburg. Agnesburg-Tunnel gesperrt wegen einem Unfall. Empfohlene Umleitung ist die U9. Die Gegenrichtung. A7 Richtung Ulm ab Heidenheim, dort 20 Minuten länger. B31 Richtung Friedrichshafen ab Meersburg 20 Minuten plus. Und Richtung Stockach die B31 ab Immenstadt Ost 30 Minuten Stau. Blitzer. In Speichingen auf der Umleitungsstrecke Höhe Nudelfabrik und euch allen eine gute Fahrt.
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4: Servus, gleich eine Legende mit einem modernen Beat und jetzt schiebt uns alle Farben in

12 nach 10 am Montag. Frischer Song jetzt in der Playlist bei Radio 7. Ist beim Autofahren entstanden. Ja, Taylor Swift mit ihrem Footballboy fahren Auto und dann kam mir die Idee. Direkt auf ihrem aktuellen Album gelandet. Elizabeth Taylor. 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

0: 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Hey, einen schönen Montag euch, Radio 7 hier. Heute ist es voll einfach, Radio zu machen. Ja, normalerweise schauen wir immer, dass wir euch irgendwie, ja, Montag ist ja so, wo man dann mal schaut, okay, wie kriegt man gute Laune? Heute nach dem 7:1 ist es eigentlich unser Job, nur die gute Laune aufrecht zu erhalten. Und das machen wir gleich mit 30 Minuten Hits nonstop. Euren Lieblingssongs, da ist was richtig Flottes von Lady Gaga mit dabei. Und Frisches von zwei Typen, die spielen Gitarre und singen wunderschön dazu. Radio 7 mit der meisten Musik am Stück, immer ab halb beim Radio 7 Hits 7er.
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0: Servus. Also es ist so, morgen wird es einmal ganz kurz regnen. Es ist wirklich nicht viel, ansonsten ist es eine Top-Woche. Wir haben jetzt schon 17 Grad in Emmerkingen, 16 in Aalen, 25 die Top-Werte heute. Temperaturen bleiben morgen auch stabil und ab Mittwoch dann brutal viel Sonne und Temperaturen über 30 Grad.
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0: Oh, verdammt viel los auf der A7 Richtung Würzburg. Stau geht los, Aalen-Oberkochen. Warum? Unfall im Agnesburg-Tunnel. Ihr könnt über die linke Spur vorbeizuckeln, braucht 1 Stunde 20 Minuten länger. Ab Aalen-Wisthausen wird der Stau dann wieder weniger. Gegenrichtung A7 Richtung Ulm, ab Heidenheim 20 Minuten plus. B31 auch recht voll. Das ist einmal Richtung Friedrichshafen. Stau ab Meersburg kostet euch eine halbe Stunde. Und Richtung Stockach ab Immenstadt Ost 35 Minuten plus. Blitzer. Stockach in der Dillstraße und alle anderen auf Rhein.

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0: viel Gefühl in den Montag rein. Radio 7 hier, gleich nach 11. Dann noch so ein Song, ja. Da bricht fast die Stimme weg, frisch aus diesem Frühjahr der Song. Dann ein Beat, da fühlst du dich irgendwie gefühlt wie an einem Strand, total schön. Und wir haben auch eines der bekanntesten Saxophone mit dabei, weil man irgendwie in über 10 Ländern absoluter Nummer 1 hat. 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
11: Sushi ist erfunden worden von einem japanischen Studenten, der sich dachte,
12: boah, ich hab ja gar nichts mehr im Haus. Nur Reis, eine Gurke und da im Aquarium sind noch Algen und Fische. Wickel ich das halt mal irgendwie zusammen.
11: Der Name ist entstanden, damit sich endlich mal irgendwas auf Uschi reimt. Und der Name Wasabi, weil man beim Probieren immer denkt, aha, scharf, was hab ich mir denn dabei gedacht?
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0: Überall schon fast 20 Grad, 25 werden es heute noch. Es ist voll viel Sonne da und morgen ähnlich stabile Temperaturen, eventuell mit ein bisschen Regen. Über 30 Grad haben wir dann am Mittwoch schon, also wird eine schöne, warme, sonnige Woche.
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13: Um 11 Uhr. Guten Tag. Nach wochenlangen Verhandlungen haben sich USA und Iran auf ein Rahmenabkommen zur Beilegung des Krieges verständigt. Diese Einigung dürfte auch beherrschendes Thema beim G7-Gipfel sein. Der startet heute im französischen Evian. Erwartet wird auch US-Präsident Trump. Das Abkommen soll dann am Freitag in Genf in der Schweiz unterzeichnet werden. Danach soll die Straße von Hormuz wieder geöffnet werden. Die Bekanntgabe sorgt für sinkende Rohölpreise. Dass wir das direkt an der Tankstelle merken, ist aber eher unwahrscheinlich. Mineralölverbandschef Christian Küchen bei NTV.
14: Ich gehe weiter davon aus, dass wir im Vergleich zum Vorkrisenniveau noch erhöhte Preise haben werden, weil eben noch Mengen fehlen auf den Weltmärkten. Aber ich glaube, die Preisspitzen haben wir gesehen.
13: Der DAX ist heute das erste Mal seit Kriegsausbruch übrigens wieder über die psychologisch wichtige Marke von 25.000 Punkten geklettert. Der Sohn von Norwegens Kronprinzessin Mette Marit muss ins Gefängnis. Marius Burg-Holby wurde zu 4 Jahren Haft verurteilt, unter anderem wegen Vergewaltigung und schwerer Körperverletzung. Mit dem Schutz vor Hitze ist es in den großen Städten im Radio 7 Land nicht zum Besten bestellt, das sagt die Deutsche Umwelthilfe. Sie hat untersucht, welche Städte aufgrund von Grünflächen und vielen Bäumen die Menschen gut schützen. Bayernweit letzter ist dabei Neu-Ulm. In Baden-Württemberg gibt es schlechte Noten, vor allem für Aalen und Schwäbisch Gmünd. Vergleichsweise gut steht Konstanz da.
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dicht und ihr steht ab Ahlen-Oberkochen im Stau, zieht sich bis Ahlen-Westhausen plus eine Stunde. A7 Richtung Ulm, ab Heidenheim 20 Minuten plus, dann die A8 Richtung München. Stau ab Märklingen kostet euch 25 Minuten und die B31 auch voll.

0: Stau. Blitzer haben wir einen in Ulm. Neue Straße am Rathaus sind 20 erlaubt. Und ansonsten eine gute Fahrt euch.
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0: Servus. Gleich die Frau mit der großen Klappe und der großen

7, hier ist Sven Stefani nach dem 7:1, viele voll gut drauf heute. Heute Abend ja wieder WM, na, jeden Tag. Heute Abend spielen Spanien und Belgien. Wenn die 2-3 sagen, die die WM gar nicht interessieren, ja, das ist mir total wurscht, verstehe ich. Ich bin auch kein riesen Fußballfan, aber es ist insofern wichtig. Spanien und Belgien, das sind zwei Spiele, die werden sehr, sehr viele Menschen wieder anschauen. Bedeutet, das Fitnesscenter gehört dir ganz allein. Oder wenn du einkaufen musst, 18 Uhr, perfekte Zeit. 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
7: 19 Grad in Neu-Ulm schon, 25 werden es heute. Ganz viel Sonne, ab und zu mal nur eine kleine Wolke und Mitte, Ende der Woche sogar schon über 30 Grad.
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1: Kurz nach 11:30, servus lieber Auto- und LKW-Fahrer. A7 Richtung Würzburg, Unfall im Agnesburg-Tunnel passiert, Stau ab Ahlen-Oberkochen dauert 45 Minuten länger, ab Ahlen-Westhausen wird's dann langsam besser. A81 Richtung Stuttgart, ab Sulz dauert's 20 Minuten länger und B31 Richtung Stockach, ab Immenstadt-Ost 25 Minuten Stau. Blitzer, Pfuhl, Holzstraße im 30er-Bereich. Ansonsten euch allen eine gute Fahrt.
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0: schon wieder 12 Uhr. Radio 7 hier, gleich mit einem Song, da sind viele beim Karaoke-Abend dran verzweifelt. So hoch muss man erstmal kommen. Dann aktueller TikTok-Sound und einer der beliebtesten Dance-Hits frisch aufgemischt. Es ist mehr Musik, mehr Abwechslung auf Radio 7.
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10: Für alle, die jetzt in kürzester Zeit noch die Bikini-Figur schaffen wollen, ohne zu sehr zu leiden, einfach kreativ sein. Vorschlag 1, mach die Reste-Diät. Da darfst du nur Reste essen, Kartoffelschale, Käserinde. Das kostet so viel Überwindung, dass du ganz schnell abnimmst. Und der beste Vorschlag überhaupt ist die gelebte Body-Positivity. Das heißt, wenn dein Körper Ecken und Kanten hat, bist du mit den Rundungen und den Ringen sehr attraktiv, wenn nicht sogar richtig geil.
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0: Wird eine verdammt warme Woche wieder. Wir bekommen Mitte, Ende der Woche über 30 Grad. Heute sind schon 25. Morgen einmal kurz Regen, aber das ist bei der schönen Woche, es ist auch schon wurscht gefühlt.
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13: Es ist 12 Uhr, guten Tag. Der Sohn von Norwegens Kronprinzessin Mette Marit, Marius Borg Holby, ist für eine Reihe von Straftaten zu 4 Jahren Haft verurteilt worden. Damit endet der aufsehenerregende Mammutprozess in Oslo.
14: Ausufernde Partys, Drogen, Gewalt und andere schockierende Vorwürfe. Der Fall Holby hatte Norwegen monatelang in Atem gehalten. Mit dem Urteil ist nun ein vorläufiger Schlusspunkt gesetzt. Doch der Schaden für die Königsfamilie bleibt. Und die Belastungen für die Royals werden in Zukunft wohl nicht weniger. Neben dem Skandal um Marius Borg Holby steht vor allem dessen schwerkranke Mutter im Fokus. Mette Marits Gesundheitszustand hatte sich zuletzt deutlich verschlechtert. Aus Skandinavien, Julia Weschenbach.
13: Nach dem Rahmenabkommen zwischen den USA und dem Iran zur Beilegung des Krieges rechnet die Branche mit sinkenden Spritpreisen, allerdings mit Verzögerung. Verbandschef Küchen sieht ein positives Signal für die Märkte. Kurzfristig bleibe die Lage jedoch angespannt, da Förder- und Raffineriekapazitäten beschädigt seien. Eine Rückkehr zum Normalniveau dürfte Monate dauern. Immerhin, die extremen Preisspitzen der vergangenen Wochen gelten als überschritten. Im Streit um sogenannte Heavy User, also Kunden mit sehr hohem Datenverbrauch, hat das Oberverwaltungsgericht in Münster die Bundesnetzagentur vorläufig ausgebremst. Die Behörde wollte einem Mobilfunkanbieter verbieten, solche Nutzer bei Netzüberlastung langsamer zu bedienen. Ob die Praxis mit EU-Recht vereinbar ist, bleibt offen. Das Gericht will den Europäischen Gerichtshof einschalten. Ein böses Ende hat ein Junggesellinnenabschied in Lindau genommen, und zwar auf der Damentoilette. Die hatte ein Mann benutzt, als die künftige Braut aufs Klo kam. Es folgte ein Wortgefecht und erste Handgreiflichkeiten. Am Ende schlug der Mann der Frau eine Flasche auf den Kopf. Einer weiteren Frau versetzte er einen Tritt. Alle Beteiligten waren bei der Auseinandersetzung nicht mehr ganz nüchtern.
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0: Es ist 4:04. A7 Richtung Ulm ab Heidenheim. 3 Kilometer Stau, dauert 20 Minuten länger. A81 Richtung Stuttgart ab Sulz. Stau bis Horb, dauert eine Viertelstunde länger. Und der neueste Blitzer in Pfuhl. Hollstraße im 30er Bereich. 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
0: Gleich mit unserem Feelgood-Minister Nico Santos. Und jetzt auch eine, die weiß genau, was sie tut. Die hat Hits für Selena Gomez gemacht, für Rihanna. Und jetzt den ersten großen Radio-Hit, der auch hier bei Radio 7 läuft.

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Es ist gleich 20 nach 12 am Montag, der Tag nach dem 7:1, an dem sich einige auf die Arbeit geschleppt haben werden, ne? Gestern ein paar rumtorkeln sie und mir gedacht, hier wird spannend, wenn die heute arbeiten. Ihr braucht alle was zum Runterkommen. Hier eine Gitarre, eine der schönsten Stimmen, der Kid Laroi, Without You. 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

0: Musik am Stück bei Radio 7. Immer ab halb der Radio 7 Hitsiebner. Und damit die Woche richtig schön losgeht, haben wir gleich zwei super romantische Typen mit dabei. Einmal Bruno Mars, da muss man gar nicht viel zu sagen, er muss einfach nur singen. Und Alex Ron, unser Newcomer aus Amerika mit seinem aktuellen Hit Fever Dream. Gleich mit dabei, 30 Minuten Hits nonstop bei Radio 7, immer ab halb.
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6: Hallo, einen schönen Montag euch. Villingen-Schwenningen. 19 Grad, Weingarten 21, 25 Grad die Topwerte heute. Es sind wirklich nur ganz wenig Wolken unterwegs. Morgen dann der, also von den Temperaturen morgen super. Genauso wie heute, ab und zu mal so ein kleines bisschen Regen. Und Mittwoch dann voll nach oben, super viel Sonne und Temperaturen über 30 Grad.
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6: Genau, ab 1, A7 Richtung Ulm, ab Heidenheim. Stau dauert 20 Minuten länger. Und geblitzt wird in Röhlingen am Ortsausgang Richtung Aalen, direkt nach dem Netto. Kommt gut an!
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0: von Pink eine der schönsten Newcomer-Stimmen aus Amerika. So ein bisschen die Knisterstimme. Gleich nach 1 auf Radio 7 mischen wir mit dem größten Hit von Camila Cabello und einem Song, der läuft auch heute immer noch auf ganz vielen Festivals. Einfach mehr Musik, mehr Abwechslung auf Radio 7.
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2: Wir bekommen diese Woche über 30 Grad. Ab Mittwoch. Also morgen dann dafür einmal ganz kurz Regen. Das ist ja mit diesen Aussichten ganz okay. Heute auch super Wetter. Wir haben in Sigmaringen 22, Donaustetten 19 Grad, 25 der Topwert und es sind ganz viele blaue Wolken unterwegs. Also, was heißt blaue Wolken? Das ist Schwachsinn. Der Himmel ist blau, es sind gar keine Wolken unterwegs. Das wollte ich sagen.
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3: Es ist 13 Uhr, guten Tag. Der Iran-Krieg machte die Hoffnung auf einen zarten Aufschwung in der Wirtschaft in diesem Jahr zunichte. Das Abkommen zwischen den USA und dem Iran für ein Kriegsende könnte nun die Trendwende einleiten und macht Hoffnung, dass neben den Ölpreisen auch die Spritpreise sinken.
4: Sowohl die Bundesbank als auch die Mineralölbranche dämpfen da leider so ein bisschen die große Hoffnung auf Besserung. Bis die Preise wieder auf Vorkriegsniveau sinken, könne es Monate dauern. Wenn die Straße von Hormuz wirklich wieder freigegeben wird, muss sie zum Beispiel erstmal auf Minen untersucht werden. Die Schiffe können also nicht einfach wieder losfahren. Obendrauf kommt, dass viele Raffinerien in der Region stark beschädigt wurden. Fiona Reinhardt, Nachrichtenredaktion.
3: Marius Borg Holby, Sohn von Norwegens Kronprinzessin Mette Marit, ist zu 4 Jahren Gefängnis verurteilt worden. Ein Osloer Gericht sprach den 29-Jährigen in 2 Fällen der Vergewaltigung schuldig. Insgesamt umfasst das Urteil zahlreiche weitere Delikte, darunter Körperverletzung, Verstoß gegen Kontaktverbote sowie Drogen- und Verkehrsvergehen. Zudem wurde er zu Schadenersatzzahlungen und Schmerzensgeld an mehrere Opfer verurteilt. Das Urteil ist noch nicht rechtskräftig. Holby kann innerhalb von 2 Wochen Berufung einlegen. Nach jahrelangem Streit steht ein Kompromiss bei den EU-Fluggastrechten. Die Entschädigungen bei Verspätungen bleiben bestehen. Ab 3 Stunden gibt es je nach Entfernung bis zu 600 Euro zurück. Gleichzeitig sollen Passagiere durch transparentere Ticketpreise besser geschützt werden. Kinder dürfen im Flugzeug ohne kostenpflichtige Sitzplatzreservierung neben ihren Eltern sitzen. Insgesamt wird das Regelwerk moderat nachgeschärft, ohne die bisherigen Ansprüche einzuschränken. In Giengen an der Brenz sind heute früh 2 Unbekannte in ein Waffengeschäft eingebrochen. Die Täter schlugen die Schaufensterscheibe ein und konnten dann aus der Auslage mehrere Messer und Gasdruckpistolen mitnehmen. Die groß angelegte Fahndung nach den beiden Unbekannten hat bislang keinen Erfolg gebracht.
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2: Es ist 3:01. Servus, liebe Autos und Lkw-Fahrer. A7 Richtung Ulm, Stau ab Heidenheim bis Giengen dauert eine halbe Stunde länger.

hier ist Finn Stefani. Und ein 20-jähriger Typ, der einfach mal irgendwie brutal steil geht gerade. Vor einem Jahr hätte man da gesagt, kennst du Zombr? Hätte ganz wieder gesagt, nee, kenn ich nicht. Jetzt ist es so, Grammy-Nominierung, ausverkaufte Hallen und ganz besonderer Musikstil. Kumpel hat gemeint, das klingt wie so Musik von einer Platte. 80er Jahre so ein bisschen und mit echten Handtrommeln hier.

0: Minuten Musik nonstop gibt's ab 13:30 bei Radio 7. Ist ein Song mit dabei, ist lange überlegt worden, ob man den rausbringen will. Ist einer ihrer persönlichsten Songs ever geworden ist. Katy Perry mit dabei im Radio 7 Hit 7er. Wir haben ab 13:30 immer die meiste Musik am Stück.
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6: Heute bis zu 25 Grad, morgen bis zu 27 mit ein bisschen Regen und Mittwoch dann, ja, fast schon wieder Hochsommer mit über 30 Grad.
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6: Genau halb zwei, A7 Richtung Ulm, ab Heidenheim 20 Minuten Stau. A81 Richtung Stuttgart, ab Sulz Stau, zieht sich bis Horb, braucht eine halbe Stunde länger und geblitzt wird in Tafer-Zweiler in der Ortsdurchfahrt, beide Richtungen. Kommt gut an.
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12: Schön warm. 25 Grad in Singen. 20 in Oberelchingen, morgen 1-2 Grad wärmer und mal kurz ein bisschen Regen. Mittwoch dann über 30 Grad und verdammt viel Sonne überall.
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13: Es ist 14 Uhr, guten Tag. Der älteste Sohn der norwegischen Kronprinzessin Mette-Marit, Marius Berg-Holby, ist heute von einem Gericht in Oslo für 34 Straftaten zu 4 Jahren Haft verurteilt worden. 4 Frauen musste der Norweger eine Entschädigung zahlen, darunter 2 Ex-Freundinnen.
14: Das Urteil fiel milder aus, als die Staatsanwaltschaft gefordert hatte. 4 Jahre dürften trotzdem ein schwerer Schlag sein. Nicht nur für Holby, sondern für die ganze Königsfamilie. Schuldig in 34 Anklagepunkten, darunter in 2 Fällen von Vergewaltigung nach norwegischem Recht. Einen Freispruch gab es dagegen von 2 weiteren Vergewaltigungsvorwürfen. Aus Skandinavien, Julia Weschenbach.
13: Das Urteil ist noch nicht rechtskräftig. Holby kann innerhalb von 2 Wochen Berufung einlegen. Nach dem Rahmenabkommen zwischen den USA und dem Iran zur Beilegung des Krieges rechnet die Branche mit sinkenden Spritpreisen, allerdings mit Verzögerung. Verbandschef Küchen sieht ein positives Signal für die Märkte. Kurzfristig bleibe die Lage jedoch angespannt, da Förder- und Raffineriekapazitäten beschädigt seien. Eine Rückkehr zum Normalniveau dürfte Monate dauern. Immerhin, die extremen Preisspitzen der vergangenen Wochen gelten als überschritten. Im Streit um sogenannte Heavy User, also Kunden mit sehr hohem Datenverbrauch, hat das Oberverwaltungsgericht in Münster die Bundesnetzagentur vorläufig ausgebremst. Die Behörde wollte einem Mobilfunkanbieter verbieten, solche Nutzer bei Netzüberlastung langsamer zu bedienen. Ob die Praxis mit EU-Recht vereinbar ist, bleibt offen. Das Gericht will den Europäischen Gerichtshof einschalten. Erneut sorgt ein Fall von Gewalt gegen einen Bahnmitarbeiter für Entsetzen. Dieses Mal in Schwäbisch Gmünd. Opfer ist ein Lokführer. Zunächst hatte ein Fahrgast in dem Zug randaliert. Am Bahnhof in Schwäbisch Gmünd stieß er dann den Lokführer auf die Gleise. Die alarmierten Polizisten traktierte er anschließend noch mit Fausthieben.
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13: Ein B27 Baustellensong über den täglichen Stau auf der Bundesstraße in Bietigheim-Bissingen geht gerade viral. Die 57-jährige Christine Lippitsch verwandelt ihren täglichen Pendlerfrust. Die 57-jährige Christine Lippitsch verwandelte ihren täglichen Pendlerfrust in einen Ohrwurm. Mit Hilfe von KI-Musikgeneratoren vertonte sie ihren humorvollen Song über das Baustellenchaos. Die Menschen aus der Region Ludwigsburg und Stuttgart teilten das Video massenhaft auf TikTok und Instagram.
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12: Es ist 4:04. Servus, lieber Auto- und LKW-Fahrer. Wir brauchen eine Rettungsgasse. B492. Herbrichtingen, Gundelfingen. Unfall passiert zwischen Hermaringen und Gundelfingen. Rettungsgasse bitte aufmachen und offen halten. Die Staus. Haben wir die A7 im Fokus. Richtung Ulm. Ab Heidenheim Stau bis Giengen dauert eine Viertelstunde länger. Und A8 Richtung Karlsruhe ab Wendlingen plus 15 Minuten. Ansonsten kommt ihr gut durch.
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12: Hallo. Wenn heute noch kein Mann emotional zu euch war, das tut mir sehr leid, aber deswegen haben wir nachher in der Show noch Benson Boom mit dabei, der dreht richtig auf, was Emotionen angeht. Und jetzt zwei Typen,

Sven Stefani hier, 14:15. Habt ihr euch gestern auch weggeballert? Hoffe ja nicht. 7:1 bei der WM für Deutschland war ja total toll, aber es haben echt einige übertrieben. Bei mir zum Beispiel mitten auf der Straße so eine Frau, die lag da rum. Ich dachte, die hat irgendwas verloren, aber nee, der hat es komplett in Stecker gezogen. Die wusste dann gar nicht mal mehr, wo sie ist. Und dann habe ich gemeint, was machen wir denn jetzt? Polizei. Haben wir dann gerufen. Und dann sind so zwei ganz junge Typen von der Polizei in Neu-Ulm gekommen. Und wie die sich verhalten haben, das war absolut Weltklasse, jetzt ohne Scheiß. Also so gar nicht von oben herab. Zwei junge Typen, die total menschlich waren. Die waren auch total lustig. Also hat die Frau, glaube ich, nicht gecheckt, aber ich fand es total lustig. Und auch als die Frau dann gebockt hat und gemeint hat, nee, ich komme jetzt nicht mit, haben die gemeint, ja gut, dann guten Heimweg. Und dann ist sie wieder umgeplumpst, haben sie gemeint, komm, wir fahren sie jetzt einfach schnell nach Hause. Und total nett. Ich muss wirklich an der Stelle sagen, ich habe in meinem ganzen Leben noch nie eine blöde Erfahrung mit der Polizei gemacht. Die waren immer nett oder lustig oder hilfsbereit und ist ganz toll, was ihr da macht. Fazit von der Geschichte: Taxi kostet 20 Euro, Uber 15, die Polizei ist gratis. Gut, du musst vorher den aufrechten Gang erlernen. Muss man jetzt auch nicht. Radio 7 hier,

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7: Also es gibt eine gute Nachricht und eine, da werden viele sagen, komm, machen wir das zuerst. Morgen ziehen mal so ein paar Regenwolken durch. Es ist wirklich nicht viel und die Temperaturen, die bleiben wirklich weit oben. Wir haben jetzt 24 Grad in Konstanz, 23 in Riedlingen, morgen 1-2 Grad mehr und Mittwoch dann gar kein Regen mehr. Viel, viel Sonne und Temperaturen zwischen 30 und 33 Grad.
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7: So, die A7 im Fokus Richtung Ulm. Ab Heidenheim Stau dauert eine Viertelstunde länger. A81 Richtung Stuttgart. Ab Sulz Stau bis Horb plus 20 Minuten. Und geblitzt wird in Speichingen auf der Umleitungsstrecke Höhe Nudelfabrik. Kommt gut an.
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2: Sonne und ein paar harmlose Wolken, teilweise windig, aktuell in Donaueschingen 23, in Göppingen 20, in Friedrichshafen 23 Grad. Morgen mehr Wolken und Schauer, ab Mittwoch wird es heiß mit oft mehr als 30 Grad.
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3: Es ist 15 Uhr, guten Tag. Der Krieg im Iran hat den ohnehin schwachen Wirtschaftsausschwung in diesem Jahr ausgebremst. Das nun vereinbarte Abkommen über ein Kriegsende mit den USA macht aber Hoffnung, dass neben den Ölpreisen auch die Spritpreise wieder sinken.
4: Sowohl die Bundesbank als auch die Mineralölbranche dämpfen da leider so ein bisschen die große Hoffnung auf Besserung. Bis die Preise wieder auf Vorkriegsniveau sinken, könne es Monate dauern. Wenn die Straße von Hormuz wirklich wieder freigegeben wird, muss sie zum Beispiel erstmal auf Minen untersucht werden. Die Schiffe können also nicht einfach wieder los. Obendrauf kommt, dass viele Raffinerien in der Region stark beschädigt wurden. Fiona Reinhardt, Nachrichtenredaktion.
3: Marius Borg Holby, Sohn von Norwegens Kronprinzessin Mette Marit, ist zu 4 Jahren Gefängnis verurteilt worden. Ein Osloer Gericht sprach den 29-Jährigen in 2 Fällen der Vergewaltigung schuldig. Insgesamt umfasst das Urteil zahlreiche weitere Delikte, darunter Körperverletzung, Verstoß gegen Kontaktverbote sowie Drogen- und Verkehrsvergehen. Zudem wurde er zu Schadenersatzzahlungen und Schmerzensgeld an mehrere Opfer verurteilt. Das Urteil ist noch nicht rechtskräftig. Holby kann innerhalb von 2 Wochen Berufung einlegen. Nach jahrelangem Streit steht ein Kompromiss bei den EU-Fluggastrechten. Die Entschädigungen bei Verspätungen bleiben bestehen. Ab 3 Stunden gibt es je nach Entfernung bis zu 600 Euro zurück. Gleichzeitig sollen Passagiere durch transparentere Ticketpreise besser geschützt werden. Kinder dürfen im Flugzeug ohne kostenpflichtige Sitzplatzreservierung neben ihren Eltern sitzen. Insgesamt wird das Regelwerk moderat nachgeschärft, ohne die bisherigen Ansprüche einzuschränken. Ein böses Ende hat ein Junggesellinnenabschied in Lindau genommen, und zwar auf der Damentoilette. Die hatte ein Mann benutzt, als die künftige Braut aufs Klo kam. Es folgte ein Wortgefecht und erste Handgreiflichkeiten. Am Ende schlug der Mann der Frau eine Flasche auf den Kopf. Einer weiteren Frau versetzte er einen Tritt. Alle Beteiligten waren bei der Auseinandersetzung nicht mehr ganz nüchtern.
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2: A7 Würzburg Richtung Ulm zwischen Heidenheim und Gingen-Herbrechtingen 3 Kilometer Stau und eine Viertelstunde Zeitverlust. A81 Singen Richtung Stuttgart zwischen Sulz und Horb 2 Kilometer Stau, ebenfalls eine Viertelstunde Zeitverlust. Und die B492 ist zwischen den Abzweigen Hammeringen und Gundelfingen nach einem Unfall in beide Richtungen gesperrt. Denkt hier bitte an die Rettungsgasse. Keinen neuen Blitzer, alle anderen auf radio7.de. Wenn ihr was seht, 0800 70 77 110.
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2: Hallo zusammen, beziehungsweise Schland. Ja, Deutschland ist drin im Turnier. Beim Autokorsa sind dann auch die Spritpreise mal kurz egal. Und wie halten wir es jetzt bis Samstagabend aus? Mit der richtigen Musik. Die coole Dance-Country-Pop-Mischung in The Feeling habe ich zum Beispiel noch vorhalb für euch. Den unverschämten neuen Ohrwurm Stay von Leonie mit Callum Scott so in 10 Minuten. Und jetzt der Heiße aus dem Norden, Michael Schulte.
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0: Radio 7, einen schönen Start in die Woche euch. Das Schönste an der WM, das sind ja oft die Fans, wie sie sich freuen, vor allen Dingen von den nicht unbedingt richtig großen Fußballnationen, wie hier zum Beispiel dieser japanische Fan, der amerikanischen Fernsehreporterin erst erzählt, dass er kein Englisch spricht und dann gemeinsam mit ihr richtig eskaliert.
1: Excuse me.
2: Okay.
1: I cannot speak English, but... Okay. But... I'm excited!
3: I love it! Yeah, baby! Let's go!
1: Japan!
0: Ach, ist das schön.

0: Hier ist Radio 7. Der Sommer ist gekommen, um zu bleiben. Es wird heiß in der zweiten Wochenhälfte. Heute noch richtig angenehm. Vielleicht habt ihr ja nach Feierabend noch die Zeit, auf die Landesgartenschau in Ellwangen, den Veitsmarkt in Bohlerdingen oder einfach auf eine ausgedehnte Joggingrunde zu gehen. Und Sommerhits gibt's extra viele gleich im Radio 7 Hit 7er. Von Nico Santos, Bibi Rexha mit Faithless, Oliver Heldens oder auch Lady Gaga. Mehr Musik und mehr Abwechslung. Und gleich 30 Minuten Hitzen nonstop auf Radio 7.
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0: Sonne und ein paar harmlose Wolken, teilweise windig und aktuell in Ehingen 23, in Ulm 20, in Mengen 23 Grad. Morgen mehr Wolken und Schauer, ab Mittwoch wird's heiß mit oft mehr als 30 Grad.
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0: A7 Würzburg Richtung Ulm zwischen Heidenheim und Gingen-Herbrechtingen. 3 Kilometer Stau, eine Viertelstunde Zeitverlust. Und die B492 ist zwischen den Abzweigen Hermeringen und Gundelfingen nach einem Unfall gesperrt. Bitte denkt hier an die Rettungsgasse. Keine neuen Blitzer.

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0: 937. Schönen guten Tag und Schlanz. Heute Abend kein Bock auf Fußball. Also, es käme auch die Toten vom Bodensee im Fernsehen. Aber auch richtig tolle Filme habe ich gesehen. Transformers, Miss Daisy und ihr Chauffeur. Oder auch was mit Bud Spencer und Terence Hill. Alles umsonst im Free TV, damit ihr euch das Geld spart für Eis und Aperol am Wochenende. Fröhlich in den Feierabend. Gleich erstmal mit Ava Max. Außerdem dem vertrauten Ohrwurm Stop and Stare und der fiktiven Band Hunter X mit dem sehr realen Welthit Golden. Nach Vier bei mir. 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
1: Sonne und ein paar harmlose Wolken. Teilweise windig. Und aktuell in Schwäbisch Gmünd 20, in Wangen 23, in Blaubeuren 20 Grad. Morgen mehr Wolken und Schauer. Ab Mittwoch wird's heiß mit oft mehr als 30 Grad.
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2: Es ist 16 Uhr, guten Tag. Die Spritpreise reagieren bisher nur zögerlich auf die Entspannung im Nahen Osten. Laut ADAC gibt es bisher noch keine Weitergabe der gesunkenen Ölpreise in angemessenem Umfang. Das sollte im Sinne der Autofahrer rasch passieren, fordert der Verkehrsclub.
3: Der Preis für Superbenzin hat sich in den vergangenen Tagen im Schnitt kaum geändert. Diesel ist immerhin ein bisschen günstiger geworden. Aber im Moment werden die Spritpreise noch durch den Tankrabatt gedrückt. Der läuft aber am Monatsende aus. Und dann, so erwarten jedenfalls die Experten, dürfte der Sprit so oder so wieder teurer werden. Thomas Thonfeld, Nachrichtenredaktion.
2: An den Unikliniken in Ulm, Freiburg, Heidelberg und Tübingen gibt es zu Wochenbeginn Einschränkungen. Die Gewerkschaft Verdi hat im laufenden Tarifkonflikt zum zweitägigen Warnstreik aufgerufen. Der hat heute angefangen. Notfälle werden aber behandelt. Hintergrund ist der festgefahrene Tarifstreit. Verdi fordert 7,5% mehr Geld, mindestens aber 320 Euro pro Monat für die rund 26.000 Beschäftigten. Die Arbeitgeber haben bisher noch kein Angebot vorgelegt. In Giengen an der Brenz sind heute früh zwei Unbekannte in ein Waffengeschäft eingebrochen. Die Täter schlugen die Schaufensterscheibe ein und konnten dann aus der Auslage mehrere Messer und Gasdruckpistolen mitnehmen. Die groß angelegte Fahndung nach den beiden Unbekannten hat bislang keinen Erfolg gebracht.
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2: Ein Baustellensong über den täglichen Stau auf der Bundesstraße 27 in Bietigheim-Bissingen geht gerade viral. Die 57-jährige Christine Lippitsch verwandelte ihren täglichen Pendlerfrust in einen Ohrwurm. Mit Hilfe von KI vertonte sie ihren humorvollen Song über das Baustellenchaos. Die Menschen aus der Region Ludwigsburg und Stuttgart teilen das Video massenhaft auf TikTok und Instagram.
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1: Eine Meldung, die B492, die ist immer noch zwischen den Abzweigen Hermeringen und Gundelfingen beidseitig gesperrt nach einem Unfall. Denkt bitte an die Rettungsgasse. Der neueste Blitzer steht in Herdwangen, am Ortseingang von Stockfeld her kommend beidseitig. Alle anderen auf radio7.de. Wenn ihr was seht, 0800 70 77 110.
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1: Hallo, für den Feierabend-Endspurt habe ich doppelte K-Pop-Power. Golden aus K-Pop Demon Hunters jetzt und den heißen neuen Hit von Tame Impala mit Jenny von Blackpink in 10 Minuten. Und für weniger Stress am Montagnachmittag das fast schon meditative Eternity von Alex Warren. Auch noch vor.

hier ist Radio 7 und mindestens ein Italiener ist ja dabei bei der Fußball-Weltmeisterschaft. Andrea Bocelli. Ja, genau der. Denn der hat zusammen mit David Guetta einen WM-Hit oder einen offiziellen Hit zur Fußball-Weltmeisterschaft 2026 gemacht. Hört ihr zuallererst bei mir im Radio 7 Hit-Update heute zwischen 19 und 20 Uhr. Da ja immer die zukünftigen Hits zuerst sozusagen. Ich stelle euch auch noch ganz neue Musik von den Backstreet Boys vor und zwar aus einem Film, in den ihr demnächst mit euren Kids gehen werdet. Auch der hier lief natürlich zuerst im Radio 7 Hit Update und ist jetzt nach ein paar Wochen schon der bisher erfolgreichste Hit in Deutschland für die australische Ein-Mann-Band Tame Impala. Dann

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1: Anita, Produktentwicklerin bei den Milchwerke Schwaben, hat die neuen High-Protein-Desserts entwickelt und erklärt.
3: Also Proteine tragen zu der Zunahme an Muskelmasse bei und unsere neuen High-Protein-Desserts überzeugen durch einen hohen Proteingehalt. Es ist perfekt für alle, die bewusste Ernährung mit Genuss verbinden möchten.
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16: Heute viel Sonne und ein paar harmlose Wolken, teilweise recht windig und gemessen aktuell in Tuttlingen 19, in Crailsheim 19, in Überlingen 25 Grad. Morgen mehr Wolken und Schauer, ab Mittwoch wird's heiß mit oft mehr als 30 Grad.
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16: Eine Meldung, die B492 ist immer noch zwischen den Abzweigen Hermeringen und Gundelfingen vollgesperrt. Nach einem Unfall denkt ihr bitte an die Rettungsgasse. Der neueste Blitzer ist ein Anhänger. In Blaustein-Wippingen steht er in der Ortsdurchfahrt auf Höhe der Bushaltestelle in Fahrtrichtung Asch. Alle anderen auf radio7.de. Wenn ihr was seht, 0800 70 77 110.
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0: schönen Montagnachmittag wünscht Radio 7 und das war ein fantastisches Wochenende für mich als großen Fan der Ulmer Basketballer, denn zwei unserer ehemaligen Spieler haben tatsächlich mit den New York Knicks die NBA-Meisterschaft gewonnen. Ja, da fühlt man sich schon ein bisschen stolz, aber ihr habt ja vielleicht was zu feiern, wo ihr stolz auf euch selber sein könnt. Macht dann was aus dem Feierabendwetter. Ich bringe euch gut gelaunt rein mit den Rockern von Linkin Park, mit dem ewigen Ohrwurm Unstoppable und mit fröhlichen Firebeats von Alle Farben. Baby Goodbye nach 5 auf Radio 7. 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
1: Sonne und ein paar harmlose Wolken, teilweise windig und aktuell in Biberach 22, in Langenau 22 und auch in Rottweil 22 Grad. Morgen mehr Wolken und Schauer. Ab Mittwoch wird's heiß mit oft mehr als 30 Grad.
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2: Es ist 17 Uhr, guten Tag. Nach Wochen der Verhandlungen haben sich die USA und der Iran auf ein Rahmenabkommen verständigt, um ihren Krieg zu beenden. Das soll kommenden Freitag in Genf unterzeichnet werden. Die Einigung dürfte auch den heute beginnenden G7-Gipfel im französischen Evian prägen, zu dem auch US-Präsident Trump angereist ist. Tina Eck berichtet.
3: Der G7-Gipfel startet mit einem Signal der Hoffnung und Trump wird das Rahmenabkommen mit dem Iran als Triumph verkaufen. Aber schon jetzt gibt es Streit über die Bedingungen. So deutet der Iran an, nach den 60 weiteren Verhandlungstagen doch eine Gebühr in der Straße von Hormuz zu erheben. Es gibt auch Differenzen über freizugebende Vermögenswerte des Irans. Die Umsetzung der Vereinbarung wird ein Drahtseilakt. Aber zunächst erhoffen sich die Gipfelpartner einen positiven Effekt auf andere schwierige Themen wie NATO- und Ukraine-Diplomatie.
2: Im Mordprozess um einen in Rheinfelden getöteten Gastwirt bestreitet der Angeklagte vor dem Landgericht Freiburg die Vorwürfe. Er äußerte sich bislang weder zur Sache noch zu seiner Person, ließ über seine Verteidigerin jedoch mitteilen, dass er die Tat nicht begangen habe. Laut Anklage soll er den Wirt in dessen Lokal mit einem Hammer attackiert und vielfach auf den Kopf eingeschlagen haben. Ein Urteil wird im August erwartet. Die britische Regierung will die Nutzung sozialer Medien für Teenies unter 16 Jahren verbieten. Außerdem sind strengere Regeln für Gaming-Plattformen und digitale Sperrstunden sowie Altersgrenzen für KI-Chats vorgesehen. Das Gesetz soll bis Jahresende beschlossen werden und könnte 2027 in Kraft treten. Mit dem Schutz vor Hitze ist es in den großen Städten im Radio 7 Land nicht zum Besten bestellt. Das sagt zumindest die Deutsche Umwelthilfe. Sie hat untersucht, welche Städte aufgrund von Grünflächen und vielen Bäumen die Menschen gut vor hohen Temperaturen schützen. Bayernweit letzter ist dabei Neu-Ulm. In Baden-Württemberg gibt es schlechte Noten, vor allem für Aalen und Schwäbisch Gmünd. Vergleichsweise gut steht Konstanz da.
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5: Ich bin Tanja Wagner. Die Fußball-Weltmeisterschaft macht es möglich. Den Kasten Bier gibt's in vielen Läden aktuell für 9,99 Euro, wahlweise mit oder ohne Alkohol. Die Handelsunternehmen nutzen die WM für umfangreiche Sonderangebote bei einigen Marken. Der Bundesverband des deutschen Getränkefachgroßhandels spricht von einem Preiskampf auf dem deutschen Biermarkt. Spitzenplätze bei den Aktionsangeboten belegten einer Analyse von Getränkenews zufolge zuletzt Krombacher und die Radeberger Gruppe. Und noch der Blick auf den DAX, der liegt bei 24.990 Punkten im Plus.
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1: Eine Meldung auf der A6 in Richtung Nürnberg zwischen dem Kreuz Feuchtwangen-Kralsheim und Aurach. 3 Kilometer Stau nach einem Unfall. 50 Minuten Zeitverlust. Keinen neuen Blitzer, alle anderen auf radio7.de. Wenn ihr was seht, 0800 70 77 110.
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1: Kurz nach 5, Tag 1 geschafft. Tag 1 von 6 übrigens für mich. Also, wenn ihr auch extra ran müsst am Wochenende, dann freue ich mich jetzt schon, dass wir dann zusammen sind. Aber man sollte ja erstmal versuchen, sich aufs Hier und Jetzt zu konzentrieren. Wir meditieren mit Feierabendbeats von Two Colors noch vor halb. Dem nächsten Opus von Singer-Songwriter Wunderkind Zomba, so in 10 Minuten. Homewrecker. Und jetzt ein Mitsingen.

Einen schönen Start in den Montag, Feierabend wünscht Radio 7. Jetzt mit einem ganz neuen Hit vom ganz neuen Chartstar Somba. Das ist natürlich ein Künstlername. Den hat er aus zwei Gründen gewählt. Einmal passt es zu seinem echten Namen, so von den Buchstaben her. Shane Michael Boos. Somba. Und Somba heißt auch auf Deutsch so viel wie.

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1: Einen schönen Feierabend mit Radio 7 und man weiß, dass der ganze Süden im WM-Fieber ist, wenn sich sogar Radio 7-Fahrer Pater Alfred die schwarz-rot-goldene Perücke aufsetzt, wie ich bei ihm auf Instagram gesehen habe. Deutschland aber erst wieder Samstag dran. In gut einer halben Stunde spielt Spanien gegen Kap Verde. Das kommt live im Ersten. Und noch mehr große Fußballnationen aus Europa sind gleich musikalisch vertreten im Radio 7 Hit 7er. Mr. Miles Smith und Mr. Niall Horan, Monsieur David Guetta oder auch Herr Robin Schulz. Und wie immer ab halb 30 Minuten Hits nonstop auf Radio 7. 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
1: Sonne und ein paar harmlose Wolken, teilweise windig und aktuell in Heidenheim 21, in Meersburg 25, in Bad Sorgau 24 Grad. Morgen mehr Wolken und Schauer, ab Mittwoch wird's heiß mit oft mehr als 30 Grad.
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1: Eine Meldung von der A6 in Richtung Nürnberg. Zwischen Schnelldorf und Feuchtwangen Nord. 3 Kilometer Stau wegen eines defekten LKW. 50 Minuten Zeitverlust. Keine neuen Blitzer. Alle anderen auf radio7.de. Wenn ihr was seht, 0800 70 77 110.
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0: Der Montagabend, hier ist Radio 7 und trotz Montag habe ich heute Morgen direkt gute Laune bekommen. Erdbeeren vom Bodensee zu einem wirklich guten Preis gab's im Laden beim Jumseck. Das war ein königliches Frühstück, sage ich euch. Schmecken natürlich auch abends. Ich wünsche euch einen guten und gute Erholung vom Montag. Der Soundtrack dazu nach 6, ein Ausflug in die frühen 2000er mit den Sugar Babes, das epische Infinity von James Young und Sommerlaune mit Body gleich auf Radio 7. 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
2: Sonne und ein paar harmlose Wolken, teilweise windig und gemessen aktuell in Senden 23, in Schaffhausen 25, in Giengen 21 Grad. Morgen mehr Wolken und Schauer, ab Mittwoch wird's heiß mit oft mehr als 30 Grad.
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3: Es ist 18 Uhr, guten Abend. Die Spritpreise reagieren bisher nur zögerlich auf die Entspannung im Nahen Osten. Laut ADAC gibt es bisher noch keine Weitergabe der gesunkenen Ölpreise in angemessenem Umfang. Das sollte im Sinne der Autofahrer rasch passieren, fordert der Verkehrsclub.
4: Der Preis für Superbenzin hat sich in den vergangenen Tagen im Schnitt kaum geändert. Diesel ist immerhin ein bisschen günstiger geworden. Aber im Moment werden die Spritpreise noch durch den Tankrabatt gedrückt. Der läuft aber am Monatsende aus. Und dann, so erwarten jedenfalls die Experten, dürfte der Sprit so oder so wieder teurer werden. Thomas Thon fällt nach. Nachrichtenredaktion.
3: Der älteste Sohn der norwegischen Kronprinzessin Mette-Marit, Marius Borg-Holby, ist heute von einem Gericht in Oslo zu 4 Jahren Gefängnis verurteilt worden. Das Urteil umfasst 34 Straftaten, darunter 2 Vergewaltigungen, Körperverletzungen, Verstöße gegen Kontaktverbote sowie Drogen- und Verkehrsvergehen. Sein Verteidiger kündigte inzwischen an, dass Holby Berufung gegen das Urteil einlegen werde. An den Unikliniken in Ulm, Freiburg, Heidelberg und Tübingen gibt es auch morgen Einschränkungen. Die Gewerkschaft Verdi hat im laufenden Tarifkonflikt zum 2-tägigen Warnstreik aufgerufen, der heute begonnen hat. Notfälle werden aber behandelt. Hintergrund ist der festgefahrene Tarifstreit. Verdi fordert 7,5% mehr Geld, mindestens aber 320 Euro pro Monat für die rund 26.000 Beschäftigten. Die Arbeitgeber haben bisher kein Angebot gemacht. Erneut sorgt ein Fall von Gewalt gegen einen Bahnmitarbeiter für Entsetzen. Dieses Mal in Schwäbisch Gmünd. Opfer ist ein Lokführer. Zunächst hat er einen Fahrgast in dem Zug randaliert. Am Bahnhof in Schwäbisch Gmünd stieß er dann den Lokführer auf die Gleise. Die alarmierten Polizisten traktierte er anschließend noch mit Fausthieben.
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2: Vorsicht im Kreis Sigmaringen zwischen Bingen und Immerfeld in beiden Richtungen. Hier eine ungesicherte Unfallstelle und ein Stau noch auf der A6 in Richtung Nürnberg. Zwischen Schnelldorf und Aurach 5 Kilometer Stau wegen eines defekten LKW, 25 Minuten Zeitverlust. Keine neuen Blitzer, alle anderen auf radio7.de. Und wenn ihr was seht, 0800 70 77 110.
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2: Liebe Jennifer aus Donaueschingen, das hatte ich für heute wirklich nicht auf dem Schirm.

0: Hier ist Radi 7 und liebe Jennifer aus Donaueschingen. Das hatte ich für heute wirklich nicht auf dem Schirm, dass mir jemand Gänsehaut macht. Aber dein Mann hat's geschafft. Wegen dir. Was ist los, Rainer?
1: Ja, wir machen gerade sehr viel mit Umzug. Und sie ist aber eine mentale starke Frau. Wir sind eine Patchwork-Familie mit insgesamt acht Kinder.
0: Wow.
1: Und ja. Und sie ist eine wundervolle Frau und ich will sie einfach mal loben und ihr sagen, wie sehr ich sie liebe. Und sie hört jetzt aktuell auch Radio 7, wir hören die ganze Zeit Radio 7 und ich will sie einfach mal überraschen.
0: Deswegen Vorschlag von mir, weil es ja um starke Frauen geht, die starke Taylor Swift singt über die ebenso starke Elizabeth Taylor. Das wäre doch vielleicht ein passender Song, um ihn deine Frau zu finden,
1: cool,
0: oder?
1: Ja,
0: okay,

0: Guten Abend, hier ist Radio 7. Keine große Wahrscheinlichkeit für einen Autokorso heute. Spanien gegen Kap Verde läuft gerade und nachher dann noch Belgien gegen Ägypten. Wenn es trotzdem nicht rund läuft auf eurer Fahrt gerade oder ihr daheim drauf wartet, dass endlich alle da sind zum Essen, immer, wenn es länger dauert, vertreibt der Radio 7 Hits 7er Zeit und schlechte Laune. 30 Minuten Hits nonstop gleich von Michael Schulte, The Weeknd, Katy Perry oder auch Kamrat auf Radio 7. 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
0: Sonne und nur ein paar harmlose Wolken, teilweise aber windig. Und gemessen aktuell in Engen 25, in Dinkelsbühl 19, in Lindau 24 Grad. Morgen mehr Wolken und Schauer. Ab Mittwoch wird es heiß mit oft mehr als 30 Grad.
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0: Ein Stau auf der A6 in Richtung Nürnberg zwischen dem Kreuz Feuchtwangen-Crailsheim und Aurach. 5 Kilometer wegen eines defekten LKW. 35 Minuten Zeitverlust. Der neueste Blitzer auf der A81 in Richtung Singen. Kurz nach Tuningen im 80er-Bereich der Baustelle. Alle anderen auf radio7.de. Wenn ihr was seht, 0800 70 77 110.
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0: Radio 7, letzte Woche Meersburg, diese Woche das große Open Air 10 Kilometer weiter bei euch in Markdorf. Übermorgen geht's schon los. Wer alles kommt und wofür es noch Tickets gibt, erfahrt ihr auf radio7.de unter Events. Und welche Künstler bald mit neuen Songs in den Charts landen? Das hört ihr nach 19 Uhr wieder eine ganze Stunde lang bei mir. Allein noch vor 7:30 zum Beispiel feiern ein WM-Song von Andrea Bocelli mit David Guetta und ein neuer Track von Star-DJ Ügel bei mir Radio 7 Premiere. 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
1: Sonne und nur ein paar harmlose Wolken, teilweise noch windig und aktuell in Laupheim 22, in Memmingen 22, in Balingen 21 Grad gemessen. Morgen mehr Wolken und Schauer, ab Mittwoch wird's heiß mit oft mehr als 30 Grad.
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2: Ich bin Mia Hehn. Die Bundesregierung begrüßt den Iran-Deal. Kanzler Merz sagte zu dem Abkommen zur Beilegung des Kriegs:
3: Das Abkommen kann den Weg nun zu einer Erholung auch der Weltwirtschaft und einer Stabilisierung der Region bahnen. Jetzt gilt es, das Vereinbarte zielstrebig umzusetzen. Die Straße von Hormuz muss dauerhaft und uneingeschränkt für die freie Schifffahrt geöffnet werden.
2: Merz rechnet außerdem damit, dass die Bundeswehr schon bald bei der Sicherung der Straße von Hormuz helfen wird. Darüber will er auch auf dem G7-Gipfel im französischen Evian sprechen. Dort soll es neben dem Iran auch um den Ukraine-Krieg gehen. Elektronisch ist das Abkommen unterdessen wohl bereits unterzeichnet worden, heißt es jetzt von der US-Regierung. Präsident Trump, Vize Vance sowie die iranischen Verhandler hätten die Vereinbarung digital signiert. Eine Bestätigung aus Teheran gab es zunächst noch nicht. Die offizielle Unterzeichnung soll am Freitag sein. Die Bildungschancen in Deutschland hängen weiterhin oft davon ab, wie viel Geld und welche Bildung die Eltern haben. Das zeigt der neue nationale Bildungsbericht. Bildungsministerin Prien will für mehr Chancengleichheit schon in den frühen Jahren ansetzen. Colin Mock.
4: Genau, sie sagt, der Fokus muss auf dem letzten Kita-Jahr liegen, sozusagen um den Übergang in die Grundschule besser und fairer zu machen. Der Bildungsbericht zeigt außerdem, die zuletzt gesunkenen Geburtenzahlen machen sich auch in Schulen und Kitas so langsam bemerkbar. Lehrkräfte und Erzieher werden dadurch aber trotzdem nicht wirklich entlastet, vor allem auch mit Blick auf den Rechtsanspruch auf Ganztagsbetreuung ab dem nächsten Schuljahr.
2: Kein TikTok, kein Snapchat, kein Insta. Auch Großbritannien will Social Media für unter 16-Jährige verbieten. Die britische Regierung verweist auf Australien als Vorbild und will zum kommenden Frühjahr nachziehen. WhatsApp bleibt aber erlaubt. Drei weitere Unterstützer der sogenannten Kaiserreichsgruppe sind verurteilt worden. Die Männer kassierten vor dem Stuttgarter Oberlandesgericht Bewährungsstrafen. Die Reichsbürgergruppe hatte 2022 unter anderem die Entführung von Ex-Gesundheitsminister Lauterbach geplant.
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1: Keine Staus mehr. Der neueste Blitzer steht auf der A81 in Richtung Singen, kurz nach Tuningen im 80er-Bereich der Baustelle. Alle anderen auf radio7.de. Wenn ihr was seht, 0800 70 77 110.
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1: Zum Beispiel eine krasse Urwurm-Melodie im neuen Hit von OneRepublic noch vor halb. Frische Beats neu von Fastboy in gut 10 Minuten. Und einfach nur zum Wohlfühlen neue Musik von Olivia Dean. Direkt nach New Religion von Bibi Rexha und Faithless. Schönen Montagfeierabend mit Radio 7.

0: so romantisch und ganz neu auf der Radio 7 Playlist So Easy to Fall in Love von Olivia Dean. Jetzt wird's flotter mit einer Premiere.
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0: Jetzt vom französischen Star DJ Huguel zusammen mit unter anderem Altranaté und das hatte sich sozusagen abgezeichnet. Neulich habe ich euch nämlich die neue Version von Altranatés großem Hit aus den 90ern vorgestellt, die beide zusammen auf die Beine gebracht hatten. Jetzt beide zusammen mit neuen Afrobeats. Ja, da ist Huguel ja einer der DJs, die diesen neuen Sound pushen. Und mit dem Track ging es auch direkt von 0 auf 11 in den deutschen Dancecharts. Move into the Sun von Huguel, Emile Angel und Altranaté. Hört ihr jetzt zum allerersten Mal auf Radio 7.

Live Alive, ganz neu vom deutschen Brüder-DJ-Duo Fastboy hier im Radio 7 Hit Update. Und die beiden haben übrigens auch den nächsten neuen Song geschrieben. Es ist der WM-Song von Andrea Bocelli. Von wegen Italien ist nicht dabei. Und zwar gemeinsam mit unter anderem David Guetta. DNA, eine ganz typische Fußballhymne. Hört ihr jetzt zum allerersten Mal auf Radio 7.

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Lovers, der neue Hit von One Republic hier im Radi 7 Hit Update. Noch mehr neue Musik bis um 8, zum Beispiel von Olivia Rodrigos ganz neuem Album, kurz vor 8, zu dem übrigens auch ein unglaubliches Musikvideo gehört. Und ganz neue Filmmusik von den Backstreet Boys. In schon weniger als 10 Minuten auf Radi 7.

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3: Sonne und ein paar harmlose Wolken, teilweise noch windig und aktuell in Immenstadt 20, in Riedlingen 22, in Krumbach 21 Grad. Morgen mehr Wolken und Schauer, ab Mittwoch wird's heiß mit oft mehr als 30 Grad.
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3: Vorsicht auf der B33, Singen Richtung Konstanz. Zwischen Adelsbach und dem Abzweig nach Hegne eine Unfallaufnahme in der Baustelle. Der neueste Blitzer steht auf der A81 Richtung Singen, kurz nach Tuningen im 80er Bereich der Baustelle. Alle anderen auf radio7.de.
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3: Heiße neue Beats zum Start in den Sommer habe ich zum Beispiel für euch. Embers von Robin Schulz um kurz vor 8. Sorry Papi, schön sommerlich von Topic mit Becky G. So in 10 Minuten.

Ihr hört das Radio 7 Hit Update und deswegen ganz viel neue Musik. Die Backstreet Boys sind zurück. Ich meine nicht die Konzerte in Düsseldorf, die sie später dieses Jahr spielen werden. Die Backstreet Boys haben einen neuen Song gemacht für den neuen Paw Patrol Film. Für zwei Generationen quasi. Die Kids freuen sich über den Film und die Eltern, dass sie ihre Jugendhelden dem Nachwuchs zeigen können. Im August kommt Paw Patrol The Dino Movie in die Kinos und den groovy Hit zum Film mit coolen 90er Boygroup Vibes hört ihr jetzt zum allerersten Mal auf Radio 7. Bottle Up von den

Ihr habt Spaß dran, neue Musik zu entdecken? Dann seid ihr hier im Radio 7 Hit Update genau richtig. Jetzt was von Olivia Rodrigo und das auch für die neuen jungen Künstler. Musikvideos immer noch so wichtig sind wie im MTV-Zeitalter. Das merkt man am Video zu ihrem neuen Song. Denn das kann nicht so einfach gewesen sein, den Drehort klar zu machen. Das Video entstand auf Schloss Versailles. Und der Song selbst startet ein bisschen melancholisch und ganz ruhig, entwickelt sich dann aber zu einer poppigen Ohrwurmhymne für den Sommer. Drop Dead aus dem ganz frisch erschienenen Album von Olivia Rodrigo ist neu auf der Radio 7 Playlist.

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1: Aktuell noch bewölkt, sonnig und mild. Heute Nacht ein bisschen kühler mit 11 bis 15 Grad und es ziehen mehr Wolken auf. Aktuell messen wir in Günzburg 21, in Leutkirch auch 21 und in Tuttlingen 20 Grad. Bevor es ab Mittwoch dann richtig heiß wird, bleibt es morgen noch ganz angenehm mit maximal 25 Grad. Hier und da dann auch Wolken und vielleicht noch etwas Regen.
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2: Ich bin Mia Hin. Das Abkommen im Iran-Krieg und die Lage in der Ukraine beschäftigen die Staats- und Regierungschefs auf dem G7-Gipfel. Kanzler Merz sagte vor seinem Abflug Richtung Frankreich:
3: Dieser Gipfel findet in einer ausgesprochen bewegten Phase der Weltpolitik statt. Die Lage fordert uns, sie eröffnet aber auch einige Chancen.
2: Merz will auch über einen Bundeswehreinsatz zur Sicherung der Straße von Hormuz sprechen. Eine Öffnung der für die Wirtschaft wichtigen Meerenge ist Teil der Vereinbarung zwischen dem Iran und den USA. Die Bundeswehr wird sogar wohl schon bald in der Straße von Hormuz im Einsatz sein. Ein entsprechendes Mandat könnte schon am Freitag vom Bundestag verabschiedet werden, sagte heute ein Regierungssprecher. Bundesaußenminister Wadephul sagt:
4: Es ist im europäischen Interesse, dass diese wichtige Handelsstraße funktioniert. Und wenn wir dazu einen Beitrag leisten können, dann sollen wir dazu bereit sein.
2: Die Bildungschancen in Deutschland hängen weiterhin oft davon ab, wie viel Geld und welche Bildung die Eltern haben. Das zeigt der neue nationale Bildungsbericht. Bildungsministerin Prien will für mehr Chancengleichheit schon in frühen Jahren ansetzen. Der Fokus soll auf dem Übergang von Kita zur Grundschule liegen. Kein TikTok, kein Snapchat, kein Insta. Auch Großbritannien will Social Media für unter 16-Jährige verbieten. Mehr dazu von Anne Brauer.
5: Australien hat's vorgemacht, andere Länder ziehen jetzt nach. Die britische Regierung will das Verbot zum kommenden Frühjahr auf den Weg bringen und überlegt auch noch, ob und wie sie Kindern und Jugendlichen Social Media Zwangspausen beim Endlosscrollen und generell auch nachts verordnet. Auch in Deutschland gibt es ja immer wieder Diskussionen über die Frage. Der Ethikrat betont, weil sich Kinder und Jugendliche über Social Media auch austauschen und informieren, ist ein generelles Verbot nicht der richtige Weg.
2: Der Sohn von Norwegens Kronprinzessin Mette Marit muss ins Gefängnis. Marius Borg-Høiby wurde in Oslo wegen Vergewaltigung schuldig gesprochen und zu 4 Jahren Haft verurteilt. Neben Vergewaltigung war der 29-Jährige unter anderem auch noch wegen Körperverletzung und Drogendelikten angeklagt.
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1: Um 20 Uhr Kreis Waldshut auf der L158. Zwischen Untermettingen und Ühlingen in beiden Richtungen eine Vollsperrung. Der neueste Blitzer steht auf der A81 Richtung Singen, kurz hinter Tuningen im 80er-Bereich. Alle anderen findet ihr auf radio7.de. Gute Fahrt euch.
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1: Schön, dass wir den Montagabend gemeinsam verbringen. Tag 1 diese Woche ist geschafft und das feiern wir mit einer nicen Playlist. Gleich ein Klassiker von Macklemore und Ryan Lewis. Da könnt ihr garantiert mitsingen. Und wir starten jetzt rein in diesen schönen Abend mit einem Disco-Klassiker aus Dänemark von Kato. Ist zwar schon 16 Jahre alt, geht seit letztem Jahr aber so richtig durch die Decke.

Radio 7 am Montagabend hier. Und gleich haben wir einen Hit bei uns auf der Playlist. Da freue ich mich richtig drauf. Fühlt sich ein bisschen an wie so eine laue Sommernacht. Autofahren mit offenen Fenstern und warme Luft weht einem so um die Ohren. Ihr wisst, was ich meine. American Girls von Harry Styles. Ja, ist einfach so eine warme, leichte Nummer und läuft jetzt ganz neu für euch hier bei Radio 7.

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1: Um 8:30 im Kreis Waldshut auf der L158 zwischen Untermettingen und Ühlingen ist eine Vollsperrung in beiden Richtungen. Aktuell keine neuen Blitzer gemeldet. Wenn ihr was seht, dann meldet euch bei mir unter der 0800 70 77 110. Gute Fahrt euch.
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1: Einen schönen Montagabend hier bei Radio 7. Und hier geht's gleich weiter mit mehr Musik, mehr Abwechslung und natürlich nur den allergrößten Stars. Zum Beispiel Martin Garrix gleich mit dem perfekten Festival-Sound oder unsere Leonie jetzt für euch mit ihrer aktuellen Nummer.

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Radio 7 hier, 20 vor 9. Und der nächste Song auf unserer Playlist geht gerade komplett viral auf Social Media. Da wird er richtig gefeiert und ich verstehe auch warum. Hat so ein bisschen düstere, verschwommene Vibes, geht aber trotzdem voll ins Ohr und macht richtig Bock. Überzeugt euch einfach selbst, hier kommt er jetzt für euch auf unserer Radio 7 Playlist. Dracula von Tame Impala und Jennie.

0: vor neun und Radio 7 bringt euch den perfekten Sound für diesen schönen Montagabend mit. Gleich eine lockere, coole Nummer von Michael Schulte, was Emotionaleres von Miles Smith und Pop-Ikone Rihanna ist auch mit dabei. Auch wenn wir von ihr schon länger keine neue Musik mehr bekommen haben, die alten Banger haben es einfach immer noch drauf.
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0: Aktuell noch so ein Mix aus Sonne und Wolken und relativ mild. Heute Nacht dann etwas kühler mit 11 bis 12 Grad und es ziehen mehr Wolken auf. Aktuell messen wir in Schwäbisch Gmünd 18, in Riedlingen 19 und in Villingen-Schwenningen 18 Grad. Bevor es ab Mittwoch dann so richtig heiß wird, bleibt es morgen noch ganz angenehm mit maximal 25 Grad. Hier und da dann auch ein paar Wolken und vielleicht noch etwas Regen.
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2: Ich bin Mia Hehn. Die Bundesregierung begrüßt den Iran-Deal. Kanzler Merz sagte zu dem Abkommen zur Beilegung des Kriegs:
3: Das Abkommen kann den Weg nun zu einer Erholung auch der Weltwirtschaft und einer Stabilisierung der Region bahnen. Jetzt gilt es, das Vereinbarte zielstrebig umzusetzen. Die Straße von Hormuz muss dauerhaft und uneingeschränkt für die freie Schifffahrt geöffnet werden.
2: Merz rechnet außerdem damit, dass die Bundeswehr schon bald bei der Sicherung der Straße von Hormuz helfen wird. Darüber will er auch auf dem G7-Gipfel im französischen Evian sprechen. Dort soll es neben dem Iran auch um den Ukraine-Krieg gehen. Elektronisch ist das Abkommen unterdessen wohl bereits unterzeichnet worden, heißt es jetzt von der US-Regierung. Präsident Trump, Vize Vance sowie die iranischen Verhandler hätten die Vereinbarung digital signiert. Eine Bestätigung aus Teheran gab es zunächst noch nicht. Die offizielle Unterzeichnung soll am Freitag sein. Die Bildungschancen in Deutschland hängen weiterhin oft davon ab, wie viel Geld und welche Bildung die Eltern haben. Das zeigt der neue nationale Bildungsbericht. Bildungsministerin Prien will für mehr Chancengleichheit schon in den frühen Jahren ansetzen. Colin Mock.
4: Genau, sie sagt, der Fokus muss auf dem letzten Kita-Jahr liegen, sozusagen um den Übergang in die Grundschule besser und fairer zu machen. Der Bildungsbericht zeigt außerdem, die zuletzt gesunkenen Geburtenzahlen machen sich auch in Schulen und Kitas so langsam bemerkbar. Lehrkräfte und Erzieher werden dadurch aber trotzdem nicht wirklich entlastet, vor allem auch mit Blick auf den Rechtsanspruch auf Ganztagsbetreuung ab dem nächsten Schuljahr.
2: Kein TikTok, kein Snapchat, kein Insta. Auch Großbritannien will Social Media für unter 16-Jährige verbieten. Die britische Regierung verweist auf Australien als Vorbild und will zum kommenden Frühjahr nachziehen. WhatsApp bleibt aber erlaubt. WM-Neuling Kap Verde hat bei der Fußball-WM für eine Riesenüberraschung gesorgt. Gegen Mitfavorit Spanien haben die Underdogs vom afrikanischen Inselstaat ein 0:0 über die Zeit gebracht. Nicht die erste Überraschung bei diesem Turnier. Unter anderem hatte schon Katar gegen die Schweiz seinen ersten WM-Punkt geholt.
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0: Um 21 Uhr. Die Straßen sind frei, keine größeren Staus oder Behinderungen gemeldet und auch keine neuen Blitzer. Wenn ihr was gesehen habt, dann meldet euch bei mir unter der 0800 70 77 110. Gute und sichere Fahrt euch.
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0: Die Kids liegen endlich im Bett. Dann startet jetzt der entspannte Teil des Tages. Und bei dem begleiten wir euch. Michael Schulte gleich auf die Beats von Rehab. Ziemlich coole Nummer. Und jetzt erstmal Miles Smith und Niall Horan mit einem ganz tollen Song. Den wünscht ihr euch aktuell besonders oft.

0: Ihr hört Radio 7 am Dienstagabend und ich weiß ja nicht, wie es euch geht, aber dadurch, dass man das Handy irgendwie immer dabei hat, sind Telefonate ja so ein bisschen anstrengender geworden.
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2: Noch vor ein ganz paar Jahrzehnten stand auf dem Telefontischchen im Flur unser Telefon und war mit einer Schnur an der Wand befestigt, sodass wir auch nicht weglaufen konnten. Man ging zum Telefon und sprach voll konzentriert.
3: Müller am Apparat, hallo.
2: Heute telefonieren wir überall, im Zug.
3: Du, wir haben leider Verspätung. Ich bin gerade im Tunnel. Kannst du bitte einkaufen?
2: Oder mit 250 Sachen auf der Autobahn.
3: Ja, schick mir das bitte nochmal alles per Mail. Ich antworte dann direkt. Ich habe ja hier Tempomat im Auto.
2: Lieber nicht. Oder wenn wir dem Gesprächspartner gar keine Aufmerksamkeit widmen wollen, schicken wir eine unkonzentrierte, gekeuchte Sprachnachricht beim Joggen.
3: Jedenfalls wollte ich dir noch erzählen. Oh, warte mal jetzt. Oh, ich bin hier irgendwo reingetreten.
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Spätschicht oder auf dem Heimweg begleiten wir euch und liefern die extra Portion Energie in musikalischer Form. Wir haben richtig Power auf unserer Playlist mit den krassesten Stars. Zum Beispiel Lady Gaga, Samba, Jason Derulo oder den Chainsmokers. Gleich für euch auf Radio 7.

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2: Um 21.30 Uhr keine größeren Staus oder Behinderungen aktuell. Der neueste Blitzer steht in Ulm, Neue Straße am Rathaus im 20er-Bereich. Alle anderen findet ihr auf radio7.de. Gute Fahrt.
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2: Schönen Montagabend hier bei Radio 7. Gleich die Chainsmokers und Coldplay mit einem Song, der passt perfekt zu so einem lauen, schönen Sommerabend. Und jetzt für euch erstmal Hertz und Purple Disco Machine mit einer Neuinterpretation von Wonderful Life.

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0: Radio 7 hier am Montagabend. Vor allem die Families kennen das bestimmt. Morgens muss es schnell gehen. Immer ein Chaos, bis man die ganze Familie dann mal so weit hat, dass alle fertig das Haus verlassen können. Gabi aus unserem Radio 7 Morgenteam hat jetzt aber super Tipps, dass das in Zukunft noch schneller und unkomplizierter geht.
1: Tipp Nummer 1. Spart euch den morgendlichen Toilettengang, denn ab sofort geht ihr einfach schon vor dem Schlafen aufs Klo. Tipp Nummer 2. Ihr putzt einfach schon abends die Zähne. Dann müsst ihr das morgens nicht mehr machen.
2: Ekelhaft.
1: Und Tipp Nummer 3 für die absoluten Zeitsparfreaks. Ihr pennt im Arbeitsoutfit und stellt euer Bett direkt an die Haustüre. Dann könnt ihr euch morgens direkt nach dem Aufstehen auf den Weg machen.
0: Hey, echt mega Tipps. Danke, Gabi. Die probiere ich auf jeden Fall gleich nicht aus.
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0: 10 und hier geht's gleich weiter mit mehr Musik und mehr Abwechslung. Zum Beispiel Teddy Swims, ganz neu bei uns. Mr. Props bringt den Sommer auf die Playlist und Lola Young hat einen mega Ohrwurm am Start. Alles gleich hier auf Radio 7. Schönen Montagabend.
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0: Heute Nacht etwas kühler mit 11 bis 15 Grad und es ziehen immer mehr Wolken auf. Aktuell messen wir in Geislingen 15, in Wangen 18 und in Konstanz 19 Grad. Bevor es ab Mittwoch dann richtig heiß wird, bleibt es morgen ja noch ganz angenehm mit maximal 25 Grad. Hier und da dann auch Wolken und vielleicht noch ein bisschen Regen.
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2: Ich bin Anna Löwer. Die Bundesregierung begrüßt den Iran-Deal. Kanzler Merz sagte zu dem Abkommen zur Beilegung des Krieges:
3: Das Abkommen kann den Weg nun zu einer Erholung auch der Weltwirtschaft und einer Stabilisierung der Region bahnen. Jetzt gilt es, das Vereinbarte zielstrebig umzusetzen. Die Straße von Hormuz muss dauerhaft und uneingeschränkt für die freie Schifffahrt geöffnet werden.
2: Merz rechnet außerdem damit, dass die Bundeswehr schon bald bei der Sicherung der Straße von Hormuz helfen wird. Darüber will er auch auf dem G7-Gipfel im französischen Evian sprechen. Dort soll es neben dem Iran auch um den Ukraine-Krieg gehen. Elektronisch ist das Abkommen unterdessen wohl bereits unterzeichnet worden, heißt es jetzt von der US-Regierung. Präsident Trump, Vize Vance sowie die iranischen Verhandler hätten die Vereinbarung digital signiert. Eine Bestätigung aus Teheran gab es zunächst noch nicht. Die offizielle Unterzeichnung soll Freitag sein. Die Bildungschancen in Deutschland hängen weiterhin oft davon ab, wie viel Geld und welche Bildung die Eltern haben. Das zeigt der neue nationale Bildungsbericht. Bildungsministerin Prien will für mehr Chancengleichheit schon in frühen Jahren ansetzen. Colin Mock.
4: Genau, sie sagt, der Fokus muss auf dem letzten Kita-Jahr liegen, sozusagen um den Übergang in die Grundschule besser und fairer zu machen. Der Bildungsbericht zeigt außerdem, die zuletzt gesunkenen Geburtenzahlen machen sich auch in Schulen und Kitas so langsam bemerkbar. Lehrkräfte und Erzieher werden dadurch aber trotzdem nicht wirklich entlastet, vor allem auch mit Blick auf den Rechtsanspruch auf Ganztagsbetreuung ab dem nächsten Schuljahr.
2: In Großbritannien sind Snapchat, TikTok, Insta und Co. bald für Kinder unter 16 tabu. Die britische Regierung hat ein Social-Media-Verbot angekündigt, nach dem Vorbild Australiens. Das Verbot soll voraussichtlich ab dem nächsten Frühjahr greifen. Nicht darunter fällt WhatsApp. Der Sohn von Norwegens Kronprinzessin Mette Marit muss ins Gefängnis. Marius Borg-Høiby wurde in Oslo wegen Vergewaltigung schuldig gesprochen und zu 4 Jahren Haft verurteilt. Neben Vergewaltigung war der 29-Jährige unter anderem auch noch wegen Körperverletzung und Drogendelikten angeklagt. WM-Neuling Kap Verde hat bei der Fußball-WM für eine Riesenüberraschung gesorgt. Gegen Mitfavorit Spanien haben die Underdogs vom afrikanischen Inselstaat ordentlich dagegen gehalten und so ein 0:0 über die Zeit gebracht. Nicht die erste Überraschung bei diesem Turnier, unter anderem hatte schon Katar gegen die Schweiz seinen ersten WM-Punkt geholt.
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0: Um 22 Uhr. Aktuell keine größeren Staus oder Behinderungen. Der neueste Blitzer steht in Blaustein-Wippingen in der Ortsdurchfahrt Höhe Bushaltestelle in Richtung Asch. Alle anderen gibt's auf radio7.de. Gute Fahrt euch.
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0: Der erste Arbeitstag der Woche ist durch und jetzt wird's Zeit, den Kopf wieder freizukriegen. Wir begleiten euch mit der perfekten Mischung aus mehr Musik und mehr Abwechslung. Gleich mit einer richtig schönen Sommernummer von Mr. Props. Und wir starten rein. Popstar Michael Schulte mit seiner aktuellsten Nummer 5 AM.
1: Mehr

Radio 7 am Montagabend, gleich mit Teddy Swims. Der US-Sänger hat sich in den letzten Jahren von einem YouTube-Cover-Artist zu einem der angesagtesten Soul-Pop-Acts überhaupt entwickelt und läuft jetzt bei uns auf der Playlist mit seiner markanten Stimme und einer richtig starken Nummer. Ich freue mich drauf. Mr. Know-It-All von Teddy Swims, jetzt ganz neu für euch bei Radio 7.

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1: Jetzt kommt noch mein kleiner Energieboost für euch an diesem Montagabend. Bebe Rexha gleich auf richtig starke Beats von Faithless. Und jetzt Alex Warren mit einer energiegeladenen Nummer hier bei Radio 107.

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Ihr hört Radio 7 am Montagabend und bei uns wird's jetzt gleich ein bisschen glamourös, aber auf Taylor Swift Art. Die hat uns nämlich einen Song mitgebracht, der geht direkt ins Ohr und hat diesen typischen Mix aus Gefühl und Story, den man bei ihr einfach kennt. Und schon der Titel klingt ziemlich ikonisch. Elizabeth Taylor von Taylor Swift, jetzt für euch hier bei Radio 7.

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1: Heute Abend begrüße ich, Pater Alfred Tönnies, euch, liebe Hörer und Hörerinnen, sehr herzlich. Die Fußball-Weltmeisterschaft läuft und wir werden konfrontiert werden mit Siegen und mit Niederlagen. Es gibt die Sieger, es gibt eine gute Stimmung, es gibt die Niederlagen, wo man dann down ist, wo man vielleicht sehr, sehr traurig auch ist. Und wie gehen die Fußballer damit um? Das können wir immer live im Fernsehen auch so sehen. Aber wie ist das so bei uns, wenn wir so Niederlagen erleben, wenn wir so richtig fertig sind? Wie gehen wir damit um? Wo haben wir Möglichkeiten, uns Hilfe zu holen? Was ist da so in uns am Arbeiten? Morgen früh mehr, so um kurz vor 6.30 Uhr im Radio 7 Morgenteam. Gutes Nächtle, wenn es dann soweit ist.
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3: In der Nacht und am frühen Morgen ziehen ein paar Wolken auf bei 11 bis 15 Grad. Die bleiben dann im Laufe des Tages größtenteils bestehen und ein paar Regenschauer könnten noch dazukommen bei maximal 25 Grad.
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4: Ich bin Anna Löwer. Das Abkommen im Irankrieg und die Lage in der Ukraine beschäftigen die Staats- und Regierungschefs auf dem G7-Gipfel. Kanzler Merz sagte vor dem Beginn des Gipfels:
5: Dieser Gipfel findet in einer ausgesprochen bewegten Phase der Weltpolitik statt. Die Lage fordert uns, sie eröffnet aber auch einige Chancen.
4: Merz will auch über einen Bundeswehreinsatz zur Sicherung der Straße von Hormuz sprechen. Eine Öffnung der für die Wirtschaft wichtigen Meerenge ist Teil der Vereinbarung zwischen dem Iran und den USA. Die Beitrittsverhandlungen der EU mit der Ukraine sind jetzt offiziell gestartet. Lange Zeit hatte die ungarische Regierung unter Viktor Orbán die Gespräche blockiert. Nach dem Machtwechsel in Ungarn nimmt die Sache nun Fahrt auf. Das ganze Verfahren dauert üblicherweise aber mehrere Jahre. Kinder sollen im Vorschulalter stärker gefördert werden, um für mehr Chancengleichheit zu sorgen. Das hat Bildungsministerin Prien bei der Vorstellung des neuen nationalen Bildungsberichts angekündigt. Sie sagte:
6: Besonderer Schwerpunkt muss dabei auf dem letzten Kita-Jahr liegen. Wir brauchen hier eine bessere Kooperation zwischen Kita und Grundschule, weil die Bildungsschere sich ab der Geburt auftut.
4: Neben den weiter deutlichen Unterschieden bei den Bildungschancen zeigt der Bericht auch einen Trend. Die sinkenden Geburtenzahlen machen sich in Kitas und Schulen bemerkbar. Große Entlastung für Lehrer und Erzieher bedeutet das aber nicht. Kein TikTok, kein Snapchat, kein Insta. Auch Großbritannien will Social Media für unter 16-Jährige verbieten. Die britische Regierung verweist auf Australien als Vorbild und will zum kommenden Frühjahr nachziehen. WhatsApp bleibt aber erlaubt. Drei weitere Unterstützer der sogenannten Kaiserreichsgruppe sind verurteilt worden. Die Männer kassierten vor dem Stuttgarter Oberlandesgericht Bewährungsstrafen. Die Reichsbürgergruppe hatte 2022 unter anderem die Entführung von Ex-Gesundheitsminister Lauterbach geplant. WM-Neuling Kap Verde hat bei der Fußball-WM für eine Riesenüberraschung gesorgt. Gegen Mitfavorit Spanien haben die Underdogs vom afrikanischen Inselstaat ordentlich dagegen gehalten und so ein 0:0 über die Zeit gebracht. Nicht die erste Überraschung bei diesem Turnier. Unter anderem hatte schon Katar gegen die Schweiz seinen ersten WM-Punkt geholt.

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2: Wenn ein Pärchen zum Grillen einlädt, wird die Arbeit geteilt. Sie kauft Essen ein, macht grünen Salat, Kartoffelsalat, Nudelsalat, Tzatziki. Er legt alles mithilfe der Grillzange auf den Grill und ganz am Ende fragt er, ob das nicht toll war, mal nicht kochen zu müssen.
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6: Ich bin Anna Löwer. Das Abkommen im Iran-Krieg und die Lage in der Ukraine beschäftigen die Staats- und Regierungschefs auf dem G7-Gipfel. Kanzler Merz sagte vor dem Beginn des Gipfels:
7: Dieser Gipfel findet in einer ausgesprochen bewegten Phase der Weltpolitik statt. Die Lage fordert uns, sie eröffnet aber auch einige Chancen.
6: Merz will auch über einen Bundeswehreinsatz zur Sicherung der Straße von Hormus sprechen. Eine Öffnung der für die Wirtschaft wichtigen Meerenge ist Teil der Vereinbarung zwischen dem Iran und den USA. Die Beitrittsverhandlungen der EU mit der Ukraine sind jetzt offiziell gestartet. Lange Zeit hatte die ungarische Regierung unter Viktor Orban die Gespräche blockiert. Nach dem Machtwechsel in Ungarn nimmt die Sache nun Fahrt auf. Das ganze Verfahren dauert üblicherweise aber mehrere Jahre. Kinder sollen im Vorschulalter stärker gefördert werden, um für mehr Chancengleichheit zu sorgen. Das hat Bildungsministerin Prien bei der Vorstellung des neuen nationalen Bildungsberichts angekündigt. Sie sagte:
8: Besonderer Schwerpunkt muss dabei auf dem letzten Kita-Jahr liegen. Wir brauchen hier eine bessere Kooperation zwischen Kita und Grundschule, weil die Bildungsschere sich ab der Geburt auftut.
6: Neben den weiter deutlichen Unterschieden bei den Bildungschancen zeigt der Bericht auch einen Trend. Die sinkenden Geburtenzahlen machen sich in Kitas und Schulen bemerkbar. Große Entlastung für Lehrer und Erzieher bedeutet das aber nicht. Kein TikTok, kein Snapchat, kein Insta. Auch Großbritannien will Social Media für unter 16-Jährige verbieten. Die britische Regierung verweist auf Australien als Vorbild und will zum kommenden Frühjahr nachziehen. WhatsApp bleibt aber erlaubt. 3 weitere Unterstützer der sogenannten Kaiserreichsgruppe sind verurteilt worden. Die Männer kassierten vor dem Stuttgarter Oberlandesgericht Bewährungsstrafen. Die Reichsbürgergruppe hatte 2022 unter anderem die Entführung von Ex-Gesundheitsminister Lauterbach geplant. WM-Neuling Kap Verde hat bei der Fußball-WM für eine Riesenüberraschung gesorgt. Gegen Mitfavorit Spanien haben die Underdogs vom afrikanischen Inselstaat ordentlich dagegen gehalten und so ein 0:0 über die Zeit gebracht. Nicht die erste Überraschung bei diesem Turnier. Unter anderem hatte schon Katar gegen die Schweiz seinen ersten WM-Punkt geholt.

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2: 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Und dieses unerträglich laute Schmatzen, wenn er seinen Apfel isst.
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3: Ja, ja. Wenn Störche im Radio 7 Land Liebe machen, dann sind sie viel zu laut. Rund um den Bodensee habe ich vorhin gelesen, dass es tatsächlich Politiker gibt, die ein politisches Eingreifen fordern.
4: Na, und da fragen wir uns, ist das wirklich so heftig? Ich meine, Störche bespringen sich nur wenige Sekunden lang.
3: Ja, Linda, dafür aber mehrmals am Tag. Also, da wären wir doch alle gern ein bisschen Storch, oder?

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1: In der Nacht und am frühen Morgen ziehen ein paar Wolken auf bei 11 bis 15 Grad. Die bleiben dann im Laufe des Tages größtenteils bestehen und ein paar Regenschauer könnten noch dazukommen bei maximal 25 Grad.
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2: Ich bin Anna Löwer. Die Bundesregierung begrüßt den Iran-Deal. Kanzler Merz sagte zu dem Abkommen zur Beilegung des Krieges:
3: Das Abkommen kann den Weg nun zu einer Erholung auch der Weltwirtschaft und einer Stabilisierung der Region bahnen. Jetzt gilt es, das Vereinbarte zielstrebig umzusetzen. Die Straße von Hormuz muss dauerhaft und uneingeschränkt für die freie Schifffahrt geöffnet werden.
2: Merz rechnet außerdem damit, dass die Bundeswehr schon bald bei der Sicherung der Straße von Hormuz helfen wird. Darüber will er auch auf dem G7-Gipfel im französischen Evian sprechen. Dort soll es neben dem Iran auch um den Ukraine-Krieg gehen. Der ukrainische Präsident Selenskyj hat ein persönliches Treffen mit Kreml-Chef Putin in den USA vorgeschlagen. Nach einem Telefonat mit US-Präsident Trump sagte Selenskyj, ein solches Gespräch könnte den Druck auf Moskau erhöhen. Putin hat direkte Verhandlungen mit Selenskyj bisher mehrfach abgelehnt. Kein TikTok, kein Snapchat, kein Insta. Auch Großbritannien will Social Media für unter 16-Jährige verbieten. Mehr dazu von Anne Brauer.
4: Australien hat's vorgemacht, andere Länder ziehen jetzt nach. Die britische Regierung will das Verbot zum kommenden Frühjahr auf den Weg bringen und überlegt auch noch, ob und wie sie Kindern und Jugendlichen Social Media Zwangspausen beim Endlosscrollen und generell auch nachts verordnet. Auch in Deutschland gibt es ja immer wieder Diskussionen über die Frage. Der Ethikrat betont, weil sich Kinder und Jugendliche über Social Media auch austauschen und informieren, ist ein generelles Verbot nicht der richtige Weg.
2: Die Bildungschancen in Deutschland hängen weiterhin oft davon ab, wie viel Geld und welche Bildung die Eltern haben. Das zeigt der neue nationale Bildungsbericht. Bildungsministerin Prien will für mehr Chancengleichheit schon in frühen Jahren ansetzen. Der Fokus soll auf dem Übergang von Kita zur Grundschule liegen. 4 Jahre Gefängnis, so lautet das Urteil gegen den Sohn von Norwegens Kronprinzessin Mette Marit. Ein Gericht in Oslo sprach Marius Borg-Høiby wegen 2 Vergewaltigungen schuldig. Dazu kommen noch Gewalt gegen eine frühere Freundin, Drohungen und Verkehrsverstöße. Das Urteil jetzt ist das nächste Kapitel in den Skandalgeschichten im norwegischen Königshaus. Zuletzt hatten Verbindungen von Mette Marit zum Sexualstraftäter Jeffrey Epstein für Schlagzeilen gesorgt. Die schwerkranke Kronprinzessin wartet außerdem gerade auf eine Lungentransplantation. Bei der Fußball-WM hat Belgien gegen Ägypten 1:1 gespielt. Ägypten lag dabei lange Zeit in Führung, der Ausgleich fiel erst in der 66. Minute. Außerdem hat WM-Neuling Kap Verde gegen Mitfavorit Spanien ein 0:0 geschafft.

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7: Ich bin Anna Löwer. Die Bundesregierung begrüßt den Iran-Deal. Kanzler Merz sagte zu dem Abkommen zur Beilegung des Krieges:
8: Das Abkommen kann den Weg nun zu einer Erholung auch der Weltwirtschaft und einer Stabilisierung der Region bahnen. Jetzt gilt es, das Vereinbarte zielstrebig umzusetzen. Die Straße von Hormuz muss dauerhaft und uneingeschränkt für die freie Schifffahrt geöffnet werden.
7: Merz rechnet außerdem damit, dass die Bundeswehr schon bald bei der Sicherung der Straße von Hormuz helfen wird. Darüber will er auch auf dem G7-Gipfel im französischen Evian sprechen. Dort soll es neben dem Iran auch um den Ukraine-Krieg gehen. Der ukrainische Präsident Zelensky hat ein persönliches Treffen mit Kreml-Chef Putin in den USA vorgeschlagen. Nach einem Telefonat mit US-Präsident Trump sagte Zelensky, ein solches Gespräch könnte den Druck auf Moskau erhöhen. Putin hat direkte Verhandlungen mit Zelensky bisher mehrfach abgelehnt. Kein TikTok, kein Snapchat, kein Insta. Auch Großbritannien will Social Media für unter 16-Jährige verbieten. Mehr dazu von Anne Brauer.
9: Australien hat's vorgemacht, andere Länder ziehen jetzt nach. Die britische Regierung will das Verbot zum kommenden Frühjahr auf den Weg bringen und überlegt auch noch, ob und wie sie Kindern und Jugendlichen Social Media Zwangspausen beim Endlosscrollen und generell auch nachts verordnet. Auch in Deutschland gibt's ja immer wieder Diskussionen über die Frage. Der Ethikrat betont, weil sich Kinder und Jugendliche über Social Media auch austauschen und informieren, ist ein generelles Verbot nicht der richtige Weg.
7: Die Bildungschancen in Deutschland hängen weiterhin oft davon ab, wie viel Geld und welche Bildung die Eltern haben. Das zeigt der neue nationale Bildungsbericht. Bildungsministerin Prien will für mehr Chancengleichheit schon in frühen Jahren ansetzen. Der Fokus soll auf dem Übergang von Kita zur Grundschule liegen. 4 Jahre Gefängnis, so lautet das Urteil gegen den Sohn von Norwegens Kronprinzessin Mette Marit. Ein Gericht in Oslo sprach Marius Borg-Høiby wegen 2 Vergewaltigungen schuldig. Dazu kommen noch Gewalt gegen eine frühere Freundin, Drohungen und Verkehrsverstöße. Das Urteil jetzt ist das nächste Kapitel in den Skandalgeschichten im norwegischen Königshaus. Zuletzt hatten Verbindungen von Mette Marit zum Sexualstraftäter Jeffrey Epstein für Schlagzeilen gesorgt. Die schwerkranke Kronprinzessin wartet außerdem gerade auf eine Lungentransplantation. Bei der Fußball-WM hat Belgien gegen Ägypten 1:1 gespielt. Ägypten lag dabei lange Zeit in Führung. Der Ausgleich fiel erst in der 66. Minute. Außerdem hat WM-Neuling Kap Verde gegen Mitfavorit Spanien ein 0:0 geschafft.
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2: In der Beziehung gibt es wenige einfache Kniffe, um die Partnerin auf die Palme zu bringen. Ganz wichtig, niemals diese Glasduschwand abziehen nach dem Duschen. Dann gibt das dieses hübsche Kalktropfenmuster. Und benutztes Geschirr stellen wir ins Spülbecken und niemals in die Spülmaschine.
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3: Oh, ich verfluche Flori Silbereisen und Helene Fischer, die aus diesem Lied...

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1: In der Nacht und am frühen Morgen ziehen ein paar Wolken auf bei 11 bis 15 Grad. Die bleiben dann im Laufe des Tages größtenteils bestehen und ein paar Regenschauer könnten noch dazu kommen bei maximal 25 Grad.
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2: Ich bin Anna Löwer. Das Abkommen im Iran-Krieg und die Lage in der Ukraine beschäftigen die Staats- und Regierungschefs auf dem G7-Gipfel. Kanzler Merz sagte vor dem Beginn des Gipfels:
3: Dieser Gipfel findet in einer ausgesprochen bewegten Phase der Weltpolitik statt. Die Lage fordert uns, sie eröffnet aber auch einige Chancen.
2: Merz will auch über einen Bundeswehreinsatz zur Sicherung der Straße von Hormuz sprechen. Eine Öffnung der für die Wirtschaft wichtigen Meerenge ist Teil der Vereinbarung zwischen dem Iran und den USA. Die Beitrittsverhandlungen der EU mit der Ukraine sind jetzt offiziell gestartet. Lange Zeit hatte die ungarische Regierung unter Viktor Orbán die Gespräche blockiert. Nach dem Machtwechsel in Ungarn nimmt die Sache nun Fahrt auf. Das ganze Verfahren dauert üblicherweise aber mehrere Jahre. Kinder sollen im Vorschulalter stärker gefördert werden, um für mehr Chancengleichheit zu sorgen. Das hat Bildungsministerin Prien bei der Vorstellung des neuen nationalen Bildungsberichts angekündigt. Sie sagte:
4: Besonderer Schwerpunkt muss dabei auf dem letzten Kita-Jahr liegen. Wir brauchen hier eine bessere Kooperation zwischen Kita und Grundschule, weil die Bildungsschere sich ab der Geburt auftut.
2: Neben den weiter deutlichen Unterschieden bei den Bildungschancen zeigt der Bericht auch einen Trend. Die sinkenden Geburtenzahlen machen sich in Kitas und Schulen bemerkbar. Große Entlastung für Lehrer und Erzieher bedeutet das aber nicht. Der ukrainische Präsident Selenskyj hat ein persönliches Treffen mit Kreml-Chef Putin in den USA vorgeschlagen. Nach einem Telefonat mit US-Präsident Trump sagte Selenskyj, ein solches Gespräch könnte den Druck auf Moskau erhöhen. Putin hat direkte Verhandlungen mit Selenskyj bisher mehrfach abgelehnt. Der Sohn von Norwegens Kronprinzessin Mette-Marit muss ins Gefängnis. Marius Borg-Høiby wurde in Oslo wegen Vergewaltigung schuldig gesprochen und zu 4 Jahren Haft verurteilt. Neben Vergewaltigung war der 29-Jährige unter anderem auch noch wegen Körperverletzung und Drogendelikten angeklagt. Bei der Fußball-WM hat Belgien gegen Ägypten 1:1 gespielt. Ägypten lag dabei lange Zeit in Führung, der Ausgleich fiel erst in der 66. Minute. Außerdem hat WM-Neuling Kap Verde gegen Mitfavorit Spanien ein 0:0 geschafft.

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2: Wenn ein Kind was toll macht, dann wird es hoffentlich gelobt.
3: Super, Finja.
2: Wenn das Kind einfach nur irgendwas macht, wird es allerdings auch sehr oft gelobt von den Eltern.
3: Ganz toll hast du Pipi gemacht, Finja.
2: Ja, Hut ab. Für eine 8-Jährige, toll.
1: 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Was bisher geschah?
4: Gibi, hallo? Wie viele Finger halte ich hoch? Siehst du was?
5: Wie meinst du das denn jetzt?
4: Ja, ganz einfach. So verschmiert wie deine Brille ist, dass du da überhaupt noch was siehst aus den zwei Gläsern.
5: Wo bist du denn überhaupt?
4: Ja,

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1: Ich bin Anna Löwer. Das Abkommen im Iran-Krieg und die Lage in der Ukraine beschäftigen die Staats- und Regierungschefs auf dem G7-Gipfel. Kanzler Merz sagte vor dem Beginn des Gipfels:
2: Dieser Gipfel findet in einer ausgesprochen bewegten Phase der Weltpolitik statt. Die Lage fordert uns, sie eröffnet aber auch einige Chancen.
1: Merz will auch über einen Bundeswehreinsatz zur Sicherung der Straße von Hormuz sprechen. Eine Öffnung der für die Wirtschaft wichtigen Meerenge ist Teil der Vereinbarung zwischen dem Iran und den USA. Die Beitrittsverhandlungen der EU mit der Ukraine sind jetzt offiziell gestartet. Lange Zeit hatte die ungarische Regierung unter Viktor Orbán die Gespräche blockiert. Nach dem Machtwechsel in Ungarn nimmt die Sache nun Fahrt auf. Das ganze Verfahren dauert üblicherweise aber mehrere Jahre. Kinder sollen im Vorschulalter stärker gefördert werden, um für mehr Chancengleichheit zu sorgen. Das hat Bildungsministerin Prien bei der Vorstellung des neuen nationalen Bildungsberichts angekündigt. Sie sagte:
3: Besonderer Schwerpunkt muss dabei auf dem letzten Kita-Jahr liegen. Wir brauchen hier eine bessere Kooperation zwischen Kita und Grundschule, weil die Bildungsschere sich ab der Geburt auftut.
1: Neben den weiter deutlichen Unterschieden bei den Bildungschancen zeigt der Bericht auch einen Trend. Die sinkenden Geburtenzahlen machen sich in Kitas und Schulen bemerkbar. Große Entlastung für Lehrer und Erzieher bedeutet das aber nicht. Der ukrainische Präsident Selenskyj hat ein persönliches Treffen mit Kreml-Chef Putin in den USA vorgeschlagen. Nach einem Telefonat mit US-Präsident Trump sagte Selenskyj, ein solches Gespräch könnte den Druck auf Moskau erhöhen. Putin hat direkte Verhandlungen mit Selenskyj bisher mehrfach abgelehnt. Der Sohn von Norwegens Kronprinzessin Mette-Marit muss ins Gefängnis. Marius Borg-Høiby wurde in Oslo wegen Vergewaltigung schuldig gesprochen und zu 4 Jahren Haft verurteilt. Neben Vergewaltigung war der 29-Jährige unter anderem auch noch wegen Körperverletzung und Drogendelikten angeklagt. Bei der Fußball-WM hat Belgien gegen Ägypten 1:1 gespielt. Ägypten lag dabei lange Zeit in Führung. Der Ausgleich fiel erst in der 66. Minute. Außerdem hat WM-Neuling Kap Verde gegen Mitfavorit Spanien ein 0:0 geschafft.
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2: Sushi ist erfunden worden von einem japanischen Studenten, der sich dachte,
3: boah, ich hab ja gar nichts mehr im Haus. Nur Reis, eine Gurke und da im Aquarium sind noch Algen und Fische. Wickel ich das halt mal irgendwie zusammen.
2: Der Name ist entstanden, damit sich endlich mal irgendwas auf Uschi reimt. Und der Name Wasabi, weil man beim Probieren immer denkt, aha, scharf, was hab ich mir denn dabei gedacht?
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